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2: Sie hören die Radioreise mit Alexander Tauscher. Ich grüße Sie. Diesmal geht es auf die Malediveninsel Niva Velasaro. Es ist ein Eiland, was unweit der Inselhauptstadt Male liegt. Wasser, Sonne, Strand. Wir erleben allerhand in diesem Traumurlaub und hören auch unter anderem eine spannende berufliche Reise um die Welt. Ich freue mich auf diese Wahl in Solana.
3: Assalamu alaikum. Magi namaki. Fatih Jalil. Welcome to Radio Race.
4: My name is Tisha. I'm a marine biologist and scuba instructor.
5: Ich bin Andreas. Ich komme aus Wiesbaden und bin der für Essen und Trinken zuständig ist.
6: Ako po ay si Marjorie Sigakacha. Ako taga Pilipinas. Iniimbitahan ko po kayo na bumisita dito sa Niva Velasaro.
7: Доброго дня. Мене звати Андрій Агафонов. Я з Маріуполя. Я працюю інструктором з дайвінгу на острові Велесаро на Мальдівах.
2: Ja, das war ukrainisch. Viele Spaß.

0: dass es die Radioreise, die neue Horizonte öffnet und damit Reiselust wecken soll. Im Studio Alexander Tauscher, herzlich willkommen hier bei uns in dieser Show. Für das heutige Ziel habe ich den langen Flug mit Umstieg gerne in Kauf genommen. Den hohen Flugpreis zähneknirschend, aber für die Malediven gibt es eben keinen Ersatz auf dieser Welt. Wir haben heute zweifelsfrei ein Traumziel im Angebot. Eine Kette von 19 Inselgruppen im Indischen Ozean südwestlich von Indien und Sri Lanka gelegen. Von Nord nach Süd erstrecken sich die Malediven auf rund 900 Kilometern. Sie verteilen sich auf 26 Atolle. Unser Ziel auf dieser Tour ist die Insel Niwa Velasaro im Südmale-Atoll. Nach dem Fernstreckenflug in den Malediven-Hauptstadt-Airport Male geht es ja für viele Urlauber nochmal mit dem Wasserflugzeug zu ihren Inselressorts. Nicht so für uns, für die Gäste nämlich dieser Urlaubsinsel. Das Eiland erreicht man in knapp einer halben Stunde mit dem Schnellboot aus von Male aus. Und fast immer, wenn ein Gast mit dem Boot auf der Insel ankommt, wird er von Ressortmanagerin Marsh Kachaha persönlich begrüßt. Also erfüllen wir uns mal diesen Wunsch.
1: Komm, lass uns fliegen, la la la la la, auf die Malediven, la la la la.
2: It is very convenient. As you arrive at the airport, you may be waiting a little bit for the transfer, but then it's only.
3: Man muss eventuell ein paar Minuten am Flughafen warten, weil noch andere Gäste hierher befördert werden. Aber in der Regel geht das sehr schnell und viele Gäste kommen hierher, weil man nah am Flughafen, nah an Male ist, aber eben nicht zu nah an Male ist.
2: It's not too close to the airport and not too far as well. The closest one is Vilingili, which is
3: 10 bis 15 Minuten per Boot entfernt ist die nächste Insel der Einheimischen, sie heißt Vilingili.
2: Of about 10 to 15 minutes. Of course, the capital, which is Male Island. From here to Male is about
3: etwa 20 Minuten entfernt ist die Hauptinsel, die Male-Insel, die Hauptstadt Male, natürlich mit all der Infrastruktur, mit der Finanz- und auch der Wirtschaftsmetropole Male.
2: And then the next one is Hulumale,
3: die zweite große Insel der Einheimischen, sie liegt nah an Male, ist im Prinzip eine Wohninsel für die Einwohner von Male, wo in den letzten Jahren viele neue Wohnungen entstanden sind für die doch sehr, sehr beengte Stadt Male.
2: It's more like a suburb built for residents. Upon request we do, because there are some.
3: Nur wir Touristen möchten wissen, sind neugierig, wie das Leben in Male ist, und deswegen organisieren wir da von Fall zu Fall auch Ausflüge nach Male.
2: So upon request we do. Basically for guests who are interested to visit Male, definitely they'll be able to see.
3: Man sieht bei so einem Ausflug einige Moscheen, einige Bazare, Märkte, einige Shopping-Center und wird ein wenig vertraut mit dem Leben in dieser wuseligen Stadt Male. Hier in diesem Bereich der Malediven ist der Tourismus am weitesten entwickelt. Also hier gibt es relativ wenige Inseln der Einheimischen. Die nächste große Insel neben Vilingili ist Marfushi, etwa 30 bis 35 Minuten entfernt.
2: And then the next one is actually the island of Marfushi. Our Maldivian colleagues who are working with us, very diverse in terms of where they come from.
3: Der Teil der maledivischen Besatzung hier auf der Insel kommt von den verschiedensten Orten dieses Archipels.
2: We have some colleagues who are residing in Male. They could originally be
3: einige Kollegen kommen direkt aus Male, haben also einen täglich kurzen Arbeitsweg. Andere sind vielleicht von einer anderen Insel, aber deren Eltern, deren Verwandte leben in Male.
2: We also have some colleagues who are really coming from farther islands. For those who have families living in Male or they're originally from Male, some of them can go to Male maybe once a week.
3: Diejenigen, die direkt in Male wohnen, die können teilweise jeden Tag zurück nach Hause. Da gibt es einen Transfer, der hier um 16 Uhr startet beispielsweise. Und wenn sie jetzt keinen Abenddienst haben, übernachten sie auch in Male. Ansonsten kommen sie abends nochmal zurück hierher auf die Insel.
2: Then he can stay in Male for a few hours. The next morning we have a transfer coming back to the resort. And then for those Maldivian colleagues whose families are actually from the farther islands, they usually stay here in the resort, work 6 days a week.
3: Diejenigen, die weiter weg im Archipel der Malediven wohnen, für die ist es so, dass sie in der Regel 6 Tage die Woche hier arbeiten und dann 2 bis 3 Mal im Jahr die freien Tage angesammelt für längere Zeit zurück in die Heimat können. Wir haben die 6-Tage-Woche hier auf der Insel. Die Arbeitszeiten variieren. Ein Kellner beispielsweise, der im Frühdienst arbeitet, hat dann eine gewisse Freizeit, kommt zum Mittagessen zurück. Andere beginnen eventuell erst mit dem Mittagessen. Wir leben hier alle auf der Insel. Der Vorteil ist, der Arbeitsweg ist sehr, sehr kurz. Wir haben maximal 3 Minuten zu Fuß hier durch die Insel zu unseren Wohnungen und Zimmern. Und wir werden mit allem versorgt, was wir hier brauchen. Nicht nur Übernachtung, nicht nur Essenverpflegung, auch beispielsweise die gesamte Kleidung.
2: We are provided with accommodation, with uniforms, food and...
0: Marge selbst kam einst von einer ganz fernen Inselgruppe aus, auf diese Inselgruppe. Sie stammt nämlich von den Philippinen, also somewhere beyond the sea. Heute sind wir immer sehr nah.
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0: Starten wir mit dieser hier. Die Idee des Menschen ist in einem Wassertropfen vereint.
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0: Einmal um die ganze Welt und heute im Vorhof des Paradieses. Ein Maledivenurlaub in der Radioreise mit Alexander Tauscher. Im Herzen des Indischen Ozeans, auf Höhe und etwas nördlich des Äquators, erstreckt sich das Archipel der Malediven. Insgesamt sind in diesem tropisch warmen Wasser rund 1200 Inseln verteilt, die sich auf die meist ringförmigen Atolle verteilen. Umgeben von tiefblauem Ozean und türkisfarbenen Lagunen, da wirken diese Sandstrände und grünen Palmengruppen wie im Prospekt, aber in dem Fall ist in der Regel keine Fotomontage nötig. Die Wirklichkeit, sie deckt sich mit dem Prospekt. Denn die Anordnung der einzelnen Atolle, sie ähnelt oft einer funkelnden Smaragdkette. Aber die Smaragde glänzen nicht mehr durchgängig. Der Klimawandel, er macht den Korallen zu schaffen. Hier auf Velassaro versucht die studierte Meeresbiologin Tisha aus England gegenzusteuern.
1: This is my first resort in the Maldives. I came here in 2024.
2: Im Jahr 2024 ist Tisha hierher gekommen. Das ist ihr erster Aufenthalt auf den Malediven.
1: So I studied marine biology back in the UK and then I was
2: Meeresbiologie studiert, war dann in einigen Staaten Südostasiens und ist dann hierher gekommen auf die Malediven.
1: Found my opportunity and came. One of the instructors, scuba instructors here, but I'm also the marine biologist.
2: So einerseits arbeitet sie hier als Tauchlehrerin, aber andererseits ist sie auch im Bereich des Umweltschutzes tätig. Sie bauen ein künstliches Riff.
1: We're basically building artificial reefs. Around here. So in 2024,
2: im Jahr 2024 sind viele Korallen verblichen damals und sie haben hier auch einen Teil der Lagune verloren auf Velassaro.
1: And we lost quite a lot of our lagoon during that time. So what the resort decided to do was to bring
2: und so entschied sich Velassaro dazu, einen Meeresbiologen hier anzuheuern und das Korallenriff wieder ein wenig aufzubauen.
1: Marine biologist and we were then to build artificial reefs. We are

0: So we started with building one large
1: Sie haben begonnen, eine Struktur zu bauen, die sich Dom nennt, 6 Meter hoch.
0: Was called the dome. And what we done was we attached coral fragments all around there.
1: Und sie haben dort Korallenfragmente implementiert von verschiedenen anderen Korallen.
2: Fishes and coral that live in the sea help sustain the lives of you and me.
0: And a nice way for the guests to get involved in the project was we then offered them guest adoption frames.
1: Man hat dann auch die Gäste mit eingebunden und hat quasi den Gästen angeboten, einzelne Korallen zu adaptieren.
0: And when the guests adopt the frames, we give them a lot of information about corals.
1: Man hat die Gäste auch beteiligt am Implementieren der Korallen, also die Gäste beteiligt am aktiven Umweltschutz.
0: Fragments and then they come and attach it to them frames themselves. The guests then create a plaque that they like on the frame.
1: Sie konnten sich auch verewigen an den Korallen, indem sie quasi einen Stein mit ihren Initialien dahinter ließen, sei es für den Ehepartner, sei es auch für die Eltern.
0: Some people do it for their honeymoon, some people do it for their parents.
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0: We then put the completed coral frame down at the dome.
1: Diese Korallenreste hat man dann am Dom eingepflanzt und hat den Gästen aller halben Jahre ein Update gegeben, wie jetzt der Stand des Wachstums ist.
0: And we then send the guest updates every 6 months for 2 years on their coral frames.

0: all over the world, yep. So some of the plaques we have written in their own languages. So we have ones in German.
1: Die Patenschaften kommen von Touristen aus aller Welt. Die Gravierungen sind auch in verschiedensten Sprachen, Deutsch, Englisch, auch Russisch. Also man kann all das draufschreiben lassen, was man will.
0: We have ones in English, we have ones in Russian as well. So we can write anything that you want on there. The fish just come straight to the coral and then that's when we start to get bigger things, so like sharks and turtles as well.
1: Und das hat natürlich auch die Fischwelt angezogen, dass jetzt auch wieder mehr Haie, mehr Schildkröten hier andocken am Land.
0: Kurimati und Kurumba, they all have their own.
1: Es gibt ähnliche Projekte auf anderen Inseln, beispielsweise auf Kurumba, Kuramati, aber die haben ihre eigenen Meeresbiologen, sodass jede Insel ihr eigenes Projekt macht.
0: So that it makes it unique to the resorts. And then let me show you over here. So this is where we have our ocean studio. So this is a new room.
1: Und Tisha zeigt uns gerade jetzt dieses neue Projekt, das Ozeanstudio, ein neuer Raum. Es ist ein Aquarium, it's like aquarium,
0: yeah? Yeah. So what we're going to do is we're going to grow small corals in there.
1: In diesem kleinen Aquarium werden kleine Korallen gezüchtet.
0: We're going to put the coral babies onto the cement block.
1: Und diese kleinen Korallenbabys werden auf den Zementblock draufgesetzt.
0: And then after maybe 6 months to a year, they're going to grow in this tank and then we're going to take them back out into the lagoon. So we're going to hopefully start to create.
1: Und nach ein bis zwei Jahren
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3: Walk on the ocean, das kalte Wasser der Malediven, da Bruno es lädt einfach dazu. Es lohnt sich, auch über diese Erkenntnis nachzudenken. Du kannst keinen Ozean überqueren, indem du einfach nur aufs Wasser schaust.

0: Unser Horizont ist heute blau wie das Meer. Die Radioreise mit Alexander Tauscher auf den Malediven auf der Insel Niwa Velasaro. Von den knapp 1200 Inseln der Malediven ist etwa jede zehnte bewohnt. Das klingt recht wenig, aber hat ja auch was Gutes, denn damit bewahrt dieses Archipel auch eine gewisse Natürlichkeit. Für Wanderer und vor allem auch für Bergsteiger sind die Malediven nicht unbedingt zu empfehlen, denn die Inseln sind meist nicht länger als 1 Kilometer und sie liegen alle nur rund 1 Meter über dem Meeresspiegel. Die höchste Erhebung mit sagenhaften 2,4 Metern befindet sich auf der Insel Vilingli im Adu-Atoll. Diese flache Höhe macht das Archipel natürlich auch anfällig für diesen stetig ansteigenden Meeresspiegel. Zum Glück schützen die vorgelagerten Riffe die Inseln vor den manchmal heftigen Monsunstürmen, die teilweise so in der Regenzeit, also vor allem zwischen April und August, auftreten können. Die Riffe wiederum, sie schenken den Inseln diese klaren, tiefblauen Lagunen am Sandstrand. Über ihre Insel Velasaro sprach ich mit Marge.
1: The length of the island is 470 meters.
0: Die Insel ist 470 Meter lang.
1: And then the width is 230 meters.
0: Und 230 Meter breit.
1: To walk around the entire island, it's about
0: die Insel zum Runden dauert je nach eigener Geschwindigkeit 15 bis 20 Minuten. Wenn man sie umrundet hat, hat man 1 Kilometer zurückgelegt.
1: And once you circle the island, it's total 1 kilometer. It is a very inviting size. It's not too big and not too small as well.
0: Eine angenehme Größe, nicht zu groß, nicht zu klein.
1: And a lot of our clients enjoy, you know, just walking around the island.
0: Das Gute auch für die Urlauber, dass die Wege sehr kurz sind, ob es von der Wasserwela oder vom Strandbungalow ist. Das ist sehr, sehr schnell auch jetzt hier im Inneren, also im Bereich der Restaurants.
1: Quite accessible to walk from the room to the central facilities. This is a mid-size of an island in the Maldives, not too big and not too small.
0: Und damit bewegt sich die Insel auch so in etwa im Schnitt der Malediven-Inseln. Sie ist also nicht zu groß, nicht zu klein.
1: We are a natural island.
0: Wir sind eine Naturinsel, da ist nichts künstlich. There is nothing artificial made of, no beach.
1: No, nothing artificial.
0: Nichts ist künstlich hinzugebaut worden oder hinzugebracht worden im Sinne von Strand angelegt. Alles ist so. The palms have been here before.
1: Yes, long time ago, before even the resort was built. So we
0: wir really versuchen diese Insel auch naturmäßig so zu erhalten, wie sie ist und bemühen uns sehr, all das zu pflegen.
1: As much as we can. Yesterday we were like waiting there by the jetty. We saw some blue spotted eagle.
0: Wir sind hier umgeben auch von einer vielfältigen, reichhaltigen Unterwasserwelt. Wir haben gestern Abend beispielsweise kleine Riffhaie gesehen, als wir an der Marina gewartet haben auf die Gäste. Wir haben aber auch Wasserschildkröten teilweise am anderen Ende der Insel. Also ein Ort, der von der Natur her gut gesegnet ist.
1: So we are blessed with some marine life as well. Our gardeners are working.
0: Mehrere Gärtner kümmern sich um diese Insel, um das Grüne. Wir haben auch eine Tierärztin, die beispielsweise verletzte Meerestiere versorgen kann. Und wir wollen hier auch noch einen Kräutergarten auf dieser Insel errichten, gerade auch für unsere Küche. Ich hatte die Insel während des Ramadan besucht. In dem Fastenmonat der Muslime dürfen auch all die muslimischen Angestellten zwischen Sonnenaufgang und Sonnenuntergang nichts trinken, nichts essen, keinen Tropfen, keinen Bissen. Bei der Hitze und der teils auch recht schweren Arbeit der Jungs und Mädels ist das aus unserer Sicht ja fast unvorstellbar, unmenschlich. Obendrauf haben die jungen Männer auch abends noch ein ziemlich schweißtreibendes Fußballturnier der Belegschaft absolviert. Aber das alles sei zu machen, sagt Marge.
1: The non-Muslim team members, where we can assist them, we will do.
0: Ja, als nicht-muslimische Teammitglieder unterstützen sie da, wo wir es können.
1: Our colleagues are actually quite used to it because
0: viele sind es auch deswegen gewohnt, weil sie zuvor mehrere Jahre in der Industrie gearbeitet haben, wo es ja noch schwerer teilweise ist und wo man sich auch daran halten musste, körperliche Arbeit bei dieser Hitze.
1: And they're used to this working condition as well. Basically, what we do is we prepare their breakfast and they take their breakfast around 6:20 in the evening.
0: In der Cafeteria Für das Personal wird dann um 6.20 Uhr, wo im Augenblick gerade Sonnenuntergang ist, quasi das Frühstück für das Personal, das muslimische, zubereitet.
1: Breakfast in our cafeteria. We have a cafeteria. So the breakfast selection is ready for them. So we kind of prepare it from about 4.30 until 6. We get everything ready.
0: Sie sitzen also da bereits am gedeckten Tisch, warten, bis die Sonne untergeht. Und das verläuft dann in zwei Gruppen. Die einen sind bereits in der Moschee oder beten bereits. Die anderen sind am Tisch und dann wechselt das Ganze.
1: So normally there are two batches. Some people would be still at the prayers and then the second batch would start eating around 6.35.
0: Diese Weisheit passt denn ja auch gerade zum Ramadan. Versinkt im Meer die Sonne rot, gibt's im Ressort das Abendbrot.

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2: Willkommen in der zweiten Stunde, das ist die Radio.

0: Raus aus dem Alltag, rein in den Urlaub. Die Radioreise, die macht es möglich. Alexander Tauscher ist heute auf der Malediveninsel Niva Velasaro. Egal auf welcher Malediveninsel, das Team ist meist international. Und so freute ich mich, mein Russisch wieder einmal trainieren zu können, im Gespräch mit dem Tauchlehrer Andrei Agafonov. Er stammt aus der Ukraine.
1: Andrei
2: kommt aus der Stadt Mariupol, die heute von Russland besetzt ist, hat dann in mehreren Ländern gewohnt, zum Beispiel auch in Thailand, und ist dann nach vielen Jahren nach Moskau gekommen und hat lange in Moskau gelebt. Er ist nach Moskau gezogen, aus den südlichen Ländern Asiens, um ein wenig dem Tauchen zu entfliehen, hat sich dann aber trotzdem in Moskau wieder mit dem Thema Tauchen beschäftigt.
1: Er
2: hat dort Kurse gegeben zum Tauchen in Sportbecken oder auch in den Seen im Moskauer Umland. Natürlich wollten seine Kunden ihre Tauchprüfungen an schönen, landschaftlich schönen Orten machen und deswegen war es früher leicht, von Moskau aus zum Beispiel in die Türkei oder nach Ägypten zu fliegen. Deswegen hat er Teilnehmer aus Moskau zu den schönsten Orten der Welt geflogen, hat mit denen dort dann vor Ort die Tauchkurse absolviert.
1: Также я организовывал поездки по всему миру. К сожалению, это для меня было очень травматично, потому что мой родной город был сильно разрушен и много людей там погибло.
2: Es war für ihn ein traumatisches Erlebnis, als er gesehen hat, dass seine Heimatstadt Mariupol so zerstört worden ist und so viele Menschen da ums Leben kamen.
1: Мне пришлось все оставить, всю свою карьеру.
2: Es fiel ihm schwer, seine Freunde, seine Bekannten in Moskau zu verlassen, aber er musste es tun. Er ist zunächst mal nach Mexiko gegangen und hat da in diesem Wassersportbereich gearbeitet.
1: Сначала я уехал в Мексику. После Мексики мне предложили.
2: Als er in Mexiko war, bekam er das Angebot, auf den Malediven zu arbeiten, hat dann zunächst ein Jahr im Jahr 2024 auf einer Yacht gearbeitet und bekam dann das Angebot, hier nach Niva Velasaro zu gehen. Hier arbeitet er jetzt als Tauchlehrer. Er macht teilweise Tauchkurse, aber auch Schnorchelkurse. Das, was man hier auf den Malediven so liebt. Die Unterwasserwelt der Malediven, das ist doch die Hauptsehenswürdigkeit der Malediven. Er kann gar nicht verstehen, wie man hierher auf die Malediven kommt, ohne eben diese Unterwasserwelt zu entdecken. Er kann es vergleichen, er war ja schon an vielen Tauchorten dieser Welt. Ihm gefällt vor allem die Atmosphäre, das menschliche Miteinander, zum einen im Team, zum anderen aber auch gegenüber den Gästen. Es ist sehr freundschaftlich, sehr helfend, einfach eine sehr menschliche Atmosphäre. Da man hier auf den Malediven, auf diesen Ressortinseln, auf so kleinem Raum ist und wenig Privatsphäre hat, wenig Raum, um zu entfliehen, ist das menschliche Miteinander unter den Kollegen so wichtig und das klappt hier. Er lobt die Atmosphäre hier im Team, auch vom Management aus gegenüber den Mitarbeitern. Das spiegelt sich und wirkt sich auch aus auf die Gäste, denn wenn man sich nicht wohlfühlt als Personal, dann wird man es irgendwie auch die Gäste spüren lassen, jedenfalls nicht eine gute Stimmung verbreiten. Wenn es einem aber gut geht, dann überträgt sich diese gute Laune auch auf die Gäste.
1: Er ist
2: schon lange jetzt hier und obwohl er jeden Tag umgeben ist von diesem Wasser, steht er jeden früh auf, sieht dieses blaue Wasser und freut sich jeden früh eben über diese wunderbare Natur hier.
1: Это не надоедает, я каждый день восхищаюсь, это невероятно красиво. Когда у меня спрашивают,
2: wenn man ihn fragt im fernen Ausland, wie es auf den Malediven ist, dann sagt er, es ist besser als auf den Fotos. Und er denkt, jeder sollte mindestens einmal im Leben auf die Malediven kommen.
1: Приехать и посмотреть на Мальдивы.
2: Während wir mit Andrei hier an der Jetty stehen von Velasaro, schwimmen an uns drei Stachelrochen vorbei, in aller Ruhe. Und er hat noch nie auf den Malediven erlebt, dass Stachelrochen so nah an den Strand, so nah hier auch an die kleine Bootseinfahrt kommen.
1: Andrei
2: ist auch immer noch richtig begeistert von diesen Stachelrochen. Normalerweise sind das ja Scheuertiere und Taucher haben es auch schwer, sie sehr nah vor die Linse zu bekommen. Normalerweise schwimmen sie schnell weg, aber hier umkreisen sie wirklich die Badegäste, kommen sehr nah ran, also unglaublich. Wir haben einfach das Glück, hier zu leben. Erstens das zu erleben, so nah an der Hauptstadt, 30 Minuten mit dem Speedboat, also einfach toll. Так что вы уже обратно, ну, в Украину или в Россию уже не хотите, вы нормально zurück in die Ukraine nach Russland?
1: Да, конечно, это очень трудно для меня.
2: Seine Arbeit ist es, Menschen glücklich zu machen, Menschen Freude zu bereiten beim Tauchen, beim Schwimmen, beim Schnorcheln, und das geht eben nicht in seiner alten Heimat nicht, aber auch wegen der Umstände auch nicht in Russland, deswegen ist sein Platz immer hier.
1: Конечно же, моё место здесь, так как мне 40, я
2: Er ist 40 und er hat mit Erschrecken festgestellt, dass sich Russland wieder der Sowjetunion nähert, und er möchte, dass die Zeiten wieder bessere werden. Er bedankt sich bei Deutschland vor allem auch für die viele Hilfe, die wir den ukrainischen Flüchtlingen geleistet haben. Er selbst ist kein Flüchtling, er hat hier Arbeit gefunden, aber er bedankt sich auch im Namen derer, die eben keine Arbeit haben.
1: Arbeit
0: hat uns an diesem paradiesischen Ort der Welt der Wahnsinn aus Europa erreicht, aber nur einen Moment lang. Lassen wir die Sorgen mal beiseite. Wir haben ja bald schon Bergfest bei unserem Urlaub am flachen Strand. Die Zeit auf den Malediven, die geht immer viel zu schnell vorbei, finde ich. Nutzen wir sie intensiv, denn die Schönheit und das Mysterium des Ozeans erfüllt unser Leben mit Wundern, die unsere Vorstellungskraft übersteigen. Wie immer an dieser Stelle, auf Weiterhören.
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0: Richtet auf eure Lauscher, denn hier spricht der Tauscher. Der Alexander grüßt sie alle miteinander und wünscht auf diese Weise eine schöne Radioreise. Auf den Malediven habe ich im Bereich der Hotellerie die spannendsten Lebensgeschichten gehört. Einmal traf ich einen Hotelier, der mir von seinen beruflichen Jahren im Ersten Golfkrieg erzählte. Ich sprach mit der ersten Hotelangestellten aus Saudi-Arabien auf diesem Archipel und diesmal ein langes Gespräch mit einem Deutschen, der beruflich um die ganze Welt gereist ist und jetzt auf Mauritius lebt und auf den Malediven arbeitet. Ein längeres Radioreisegespräch mit Andreas Haug. Er ist F&B Director im Liva Velasaro.
1: Geboren in Hockenheim an der Rennstrecke. Meine Eltern hatten damals schon ein Restaurant, ein Hotel. Mein Teenageralter habe ich dann in der Landeshauptstadt Wiesbaden verbracht und da habe ich mir dann auch das Hessische angeeignet. Da habe ich auch noch meine Freunde, meinen Bekanntenkreis und da habe ich auch sozusagen meine Karriere angefangen. Ich habe bei meinem Vater im Restaurant gearbeitet, gelernt. Das war direkt am Landtag und dann war ich damals noch in der Bundeswehr und danach, nach der Bundeswehr, bin ich direkt in Nassauhof gegangen. Da war Koch des Jahres, Harald Schmidt, und da haben wir da Gas gegeben. Und von da aus ging es dann weiter, London, Amerika. Und dann habe ich 17 Jahre Four Seasons gemacht. Berlin, London, hier Malediven zweimal, Mauritius Four Seasons, Ägypten. Und dann bin ich nach Bangkok gegangen, ins Peninsula. Vom Peninsula bin ich dann nach Katar gegangen. Da war ich 5 Jahre in Katar, Anantara auf der Insel. Und dann bin ich nach Mauritius, Le Tours Rock, Shangri-La. Und jetzt bin ich hier auf Niva Velasaro.
0: Dazwischen ja auch schon mal Malediven. Also du warst einmal im Ozean, einmal auf dem Festland, dann wieder irgendwo auf schönen Inseln. Also immer da, wo es relativ warm ist, aber natürlich die touristischen Hotspots.
1: Also ich bin dankbar für das, was ich erlebt habe im Leben, wo ich war und die Menschen, die ich kennengelernt habe. Es muss natürlich offen sein und muss sich da immer auf die verschiedenen Kulturen ein bisschen einlassen und muss neugierig sein. Und speziell, wenn es um Essen und Trinken geht, ist sowieso immer ein Thema, wo man sich zusammenfindet. Verschiedene Kulturen, verschiedene Glaubensrichtungen. Und wenn man da ein bisschen aufeinander zugeht, ein bisschen Interesse findet, dann ist das immer was Schönes, wenn es ums Essen und Trinken geht. Ja.
0: Und Köche müssen ja auf Wanderschaft gehen, auf Reisen. Nicht alle machen diese großen Weltreisen wie du, aber die wenigsten bleiben für 30 Jahre in einem demselben Haus.
1: Ja, und dann ging das natürlich los mit internationalen Essen, internationalen Erfahrungen. Und dann entwickelst du dich natürlich weiter in diesen großen Konzernen und ob 5 Hotels, dann geht es immer weiter und immer weiter. Und du reist ja dann auch automatisch, ja, wenn du dann, sagen wir mal, jetzt auf den Malediven arbeitest, dann fliegst du ja nicht 3-mal im Jahr nach Hause nach Deutschland, um deutsches Essen zu essen. Dann bist du halt unterwegs, ne? Dann bist du halt dann mal in Malaysia, Indonesia, in Thailand, Vietnam. Machst halt mal so alles, was Asien ist, in der Nähe und so, das machst du halt mal. Und das ist natürlich sehr aufregend, das ist sehr spannend und das ist auch sehr befriedigend, weil dann kommst du in eine andere Geschmacksrichtung. Wenn du dann auch in Asien bist, dann ist ja auch so eine Variante eigentlich von diesem ganzen asiatischen Essen. Und dasselbe hast du natürlich auch im Mittleren Osten, ja. Wenn du im Mittleren Osten oder im arabischen Bereich ist ja jedes Land ist ja anders da, ja. Jetzt wenn du in Ägypten bist, Syrien, Libyen, Katar oder Dubai oder so, die haben ja alle ihre eigenen Stile und Kochweisen, ja.
0: Und ihr seid ja hier am Schau Fenster zu Asien. Also für euch ist es nach Bangkok 4 Stunden so weit wie in die Emirate. Also für euch ist ja Deutschland viel, viel weiter als jede große asiatische City.
1: Genau. Und das ist vielleicht auch das Attraktive, jetzt hier zu arbeiten, dass du dann mal eine Woche frei machen kannst und schnell irgendwo hinfliegen kannst. Und es ist auch noch relativ günstig, sage ich jetzt mal, in diese Regionen zu reisen. Ja? Und das Leben ist auch günstiger da, sage ich jetzt mal. Ja? Ich lebe ja auf Mauritius seit 19 Jahren und manchmal fliege ich nach Hause und ich fliege über Indien. Das ist lustig, weil ich bin da mal hingeflogen nach Hause und dann war in Mauritius ein Zyklon. Und dann muss ich 2-3 Tage länger in Bangalore bleiben. Und dann habe ich mich mal so erkundigt über gute Restaurants. Und dann habe ich ein Restaurant gefunden, das kann man sich gar nicht vorstellen. Das ist so unglaublich gut, dass ich da jetzt, immer wenn ich da fliege, buche ich dann, dann kennen die mich schon und dann bin ich immer da. Und das sind 2 indische Köche, die haben in Dänemark gearbeitet und die kochen da eine Klasse, das kann man sich gar nicht vorstellen. Also da passiert was in Indien, ja.
0: Indien ist eine Extra-Reise wert, kann man ja auch mit den Malediven verbinden, ist von hier aus ein Katzensprung übers Meer. Aber solche Pläne sollte man nicht auf die lange Bank schieben, denn es gibt auch im Meer des Lebens keine ewigen Felsen.

Wir sind heute in einer der außergewöhnlichsten Naturwelten unseres Planeten, auf den Malediven, auf einer Insel im Südmale-Atoll. Die Radioreise mit Alexander Tauscher grüßt nämlich aus dem Badeparadies Niwa Velasaru. Diese kleine Insel kann man in bequem 20 Minuten umrunden, zum Beispiel auf dem Nature Trail durch diesen kleinen Urwald da. Auch auf dieser Insel ist das Team tagtäglich damit beschäftigt, die Flora zu pflegen. Kurz nach Sonnenaufgang wird der Sand gekehrt, um dann den ersten Gästen diese Fußabdrücke in den warmen Sand zu ermöglichen. Und auf den Sandalen ist dann eben auch der Brand dieser Insel schön eingraviert und es ergibt dann eben auch die Spuren im Sand. Tropisch ist die Landschaft der Malediven ja dank der Regenzeit, vor allem zwischen Mai und Dezember und auch in diesen sonnigen, trockenen Phasen, die dann durchaus mal in diesem Zeitraum auftreten können, da wächst und gedeiht es prächtig. In dieser tropischen Kulisse, da arbeitet F&B-Director Andreas Haug. Das kleine Eiland ist sein Arbeitsort, sein Wohnort ist eine viel größere Insel im Indischen Ozean, südwestlich der Malediven gelegen.

0: Ich lebe auf Mauritius. Meine Frau ist noch in Mauritius, die arbeitet da, die ist Mauritianerin und wir haben 5 Hunde, ja. Das ist immer schön, das sind so unsere Kinder sozusagen, ja. Ja, das hat irgendwann mal angefangen, dann hört es nicht mehr auf.
1: Wir wollen ja mit dir, Andreas, natürlich auch über die Malediven sprechen, aber weil du auf Mauritius wohnst und es ist natürlich auch Traumstrand, es sind auch schöne Ressorts, aber es ist ja nicht ganz das Wasser wie hier, oder?
0: Das ist immer die schwierige Antwort, die ich geben muss. Ich sag halt immer, es kommt auf die Geschmäcker der einzelnen Gäste an und was man möchte. Natürlich, Malediven, das Wasser hat die Farben, der Strand, sensationell. Dieses kleine, individuelle Inselchen, das Resort. Also, wie ich das erste Mal hier angefangen habe, vor 20 Jahren, da bin ich hier angekommen aus London. Da haben wir dann unser tägliches Meeting auf der Terrasse gehabt von einem der Restaurants und haben da am Strand gesessen, haben unsere täglichen Meetings abgehalten. Und ich habe halt die ersten 2-3 Monate nur da gesessen und gegrinst, ja, weil es so extrem traumhaft war, halt da zu sein überhaupt. Also ich hätte ja nie in meinem Leben gedacht, dass ich mal hier auf Malediven arbeite, leben und walten und schalten darf, ja. Die Farben, die natürliche Umgebung, dieses Ruhige, das, wie man so auf Englisch sagt, das Peaceful, ne? das Erdige und die Menschen auch, ja? Also die Malediven, das sind solche extrem freundlichen, hart arbeitenden Menschen, ja? Das ist unglaublich. Ja? Und diese Gastfreundschaft, die die einen geben, das ist halt schon sensationell. Deswegen war es für mich keine zweite, dritte Frage, hier wieder herzukommen, zu arbeiten. Also es ist einfach schön, hier zu sein.
1: Aber hier auf Dauer wohnen möchtest du nicht unbedingt, also dein Wohnsitz soll schon mal Mauritius bleiben?
0: Das wäre für mich schwierig, weil als Ausländer, so wie wir können ja hier nichts kaufen in dem Sinne und uns hier niederlassen. Ja. Und ich denke halt auch, du kannst hier zeitweise bleiben, aber wir sind natürlich noch einen ganz anderen Lebensstil gewohnt. Wir brauchen ja manchmal sich auf dem Fahrrad fahren, ein bisschen rumfahren, in die Berge, in den Wald oder spazieren gehen oder ja, mal eine Großstadt fahren und ein bisschen einkaufen gehen, so ein bisschen bummeln. Ja, das ist halt so ein bisschen weniger hier. Ja.
1: Hier hast du ja den höchsten Berg mit 2,4 Meter und Fahrradfahren geht innerhalb des Ressorts. Deswegen schon die größere Insel für dich zum Erleben auch.
0: Also das ist ja auch so, dass du hier öfters Urlaub machst und mehr unterwegs bist dann. Und dann ich versuche dann schon ein bisschen was zu unternehmen, was wieder, wie soll man sagen, anregend ist, ja, für meinen Beruf auch. Und das dann auch wieder hier ins Resort zu implementieren. Da gehst halt in größere Städte und guckst mal, was neu ist, was die Szene ist, was passiert in Dubai, was passiert in Bangkok oder so, halt sag ich jetzt mal. Ne? Das machst du dann schon, ja.
1: Genießt du noch den Strand hier? Ich meine, für uns, die wir als Touristen kommen, vergeht nicht eine halbe Stunde, ist man schon im Wasser. Du kannst sicher ein paar Tage hier arbeiten, ohne einen Fuß ins Wasser gesetzt zu haben.
0: Lustig. Ich stehe halt oft morgens früh auf und gehe dann schwimmen, ja, vor der Arbeit. Oder ich gehe manchmal nachmittags schön schwimmen ein bisschen. Das ist halt der Unterschied. Das ist halt dann schon ein gewisser Luxus, den ich dann habe und kann dann quasi jeden Tag schön schwimmen gehen. Ja, das mache ich schon. Aber dass ich jetzt, sagen wir mal, so einen ganzen Tag am Strand liege, weniger. Ja. Ich sitze dann lieber irgendwo und trinke mal ein Bierchen und esse mal ein bisschen was. Und dann ist natürlich auch so, dass wenn du den ganzen Tag unter Menschen bist, so wie ich, dann ist auch mal ganz gut, wenn du abschaltest und dann tust du dich mal ein bisschen in ein Kokon begeben. Ja.
1: Und deswegen auch das Schwimmen vielleicht so als Frühsport, aber auch zum Gedanken frei bekommen.
0: Ja, ja, klar. Da machst du halt andere Dinge. Ich gehe natürlich manchmal tauchen oder ich gehe schnorcheln oder wir gehen manchmal morgens um 6 Uhr richtig Deepsea-Fishing machen und versuchen da schöne große Fische zu fangen und so. Das machen wir dann auch schon alle, ja. You gone fishing. Ah, you know. Well, there's a sign upon your door. Aha.
1: Gone fishing. I'm real gone. Gone Fishing. Wer einmal auf den Malediven war, der wird so schnell keinen Strand zu Hause mehr als paradiesisch bezeichnen und den kann auch keine Unterwasserwelt mehr beeindrucken. Etwas zum Nachdenken, eine Weisheit aus Russland, garantiert keine Fake News. Dem Feuer und dem Wasser hat Gott den freien Willen gegeben.

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2: Willkommen in der dritten und letzten Stunde. Die Radioreise mit Alexander Tauscher. Entdecken wir mit euch gemeinsam die Welt mit den Ohren.

Hier ist Rias, Reise im asiatischen Sektor, nämlich auf der Malediveninsel Niwa Velasaro, in der Radioreise mit Alexander Tauscher. Was man beim oberflächlichen Blick auf die Ressortwelt der Malediven vielleicht übersehen würde, die Kulturgeschichte dieses Archipels reicht rund 900 Jahre zurück. Heute sind die Malediven ja ein islamisches Land, zuvor waren sie eine buddhistische Nation und davor praktizierte man hier eine alte Form des Hinduismus. Dieses Erbe zeigt sich noch heute in architektonischen Überresten buddhistischer Bauwerke und Klöster, natürlich abseits der Ressortinseln, denn diese Ressorts, sie spiegeln ja die Erwartungen der vorwiegend aus Europa und Asien stammenden Touristen wider. Man könnte denken, die Ressorts im tropischen Ozean, sie haben alle Früchte der Natur vor der Haustüre, aber so ist es nicht, erklärt uns F&B-Director Andreas Haug, eingeleitet nun von diesen schönen maledivischen Klängen.

0: Also wir haben hier 5 Restaurants und 2 Bars, in denen wir auch noch Essen servieren und Roomservice. Ist klar, da musst du natürlich dich um den Einkauf kümmern, du musst dich ums Training kümmern, du musst dich um die Hygiene kümmern, Personalbesetzung, ja, musst halt alles machen.
1: Wir treffen uns ja gerade auch zum Mittag, Andreas. Ich habe gerade so ein Superfood Salad. Es ist mehr als ein gemischter Salat, weil allein schon diese Früchte, die bei euch drin sind, die Mangos, viel süßer als bei uns sind. Das Rote, ist das Rote Beete?
0: Ja, Rote Beete. Die ist natürlich geschmacklich auch anders wie bei uns, weil die kommt ja mehr aus dem indischen Bereich und da haben wir natürlich das kühle Wetter und so. Ne? Daher sind die auch etwas geschmacklich anders.
1: Etwas milder, finde ich. Ja. Eine Rote Beete ist gesund, ich weiß es auch gerade wegen meiner Harnsäurewerte, aber eben hier ist die angenehm, weil sie hat sie nichts Bitteres.
0: Ja. Ja, das hat halt auch nicht so diesen erdigen Geschmack. Dann, ne? Diesen, weil die Erde ist ja in Indien anders und dann auch Temperatur ist ganz anders.
1: Könnt ihr auf den Malediven eigentlich Obst anbauen oder gibt es zu wenig Flächen dafür? Habt ihr auf der Insel Möglichkeit, etwas anzubauen oder sind es nur Kräuter vor allem?
0: Wir haben natürlich auch so einen kleinen Garten. Wir haben ein paar Papaya-Bäume gepflanzt, wir haben ein paar Bananen gepflanzt. Passionfruit haben wir. Bei mir, wenn ich aus dem Zimmer rauskomme, hängen die Passionfruits da. Ja, also du kannst schon was machen, aber das ist jetzt so groß angelegt. Farmen gibt wenige. Das meiste wird natürlich schon importiert. Aber es gibt jetzt mittlerweile eine Insel. Es gibt also einen lokalen Gemüsehändler und der macht auch andere Sachen. Aber der hat jetzt eine ganze Insel gemacht und der macht Hydroponik. Und die machen Salate, viele verschiedene Salate und verschiedene Kräuter. Und die werden jetzt aber auch anfangen, mit Glashäusern oder wie man das auch nennen möchte, Tomaten und so anzupflanzen. Ne? Kokosnüsse kommen von hier, aber da ist es auch schon schwieriger geworden. Der Bedarf ist mittlerweile so groß, dass sie manchmal gar nicht nachkommen mit den Lieferungen. Bananen gibt es, ja klar, die kleineren Bananen. Und dann Wassermelonen gibt es auch noch lokale. Ja? Da hat man sich auch schon angepasst. Ja? Die haben natürlich nur Sandboden und die müssen erstmal Humus.
1: Weil ich meine, das Klima ist toll. Ihr habt die Feuchtigkeit, ihr habt die Sonne, ihr habt auch ausreichend Regen zu gewissen Zeiten. Aber eben im Sand wächst nicht viel. Ich weiß, in Frankreich kann man inzwischen schon Wein im Sand anbauen. Aber klar, die Kokosnuss die auch, aber sonst wird es schwierig.
0: Da ist ja keine Substanz drin, da ist ja nichts drin. Also wir zum Beispiel machen das ja auch. Wir haben Kompost aus Essensresten. Wir haben so eine Anlage, da tun wir jeden Tag die Essensreste rein. Also die organischen Lebensreste, das geht natürlich auch, muss man trennen. Und da machen wir Kompost. Ja. Und das benutzen wir dann hier auf der Insel auch. Das, sonst wächst nichts. Und die müssen halt auch irgendwo ihren Kompost herkriegen. Ich denke halt, die da so Farmen haben und so weiter, die müssen das halt aus Indien oder Sri Lanka importieren. Das ist da geschützt.
1: Den Fisch bezieht ihr aber von hier. Habt ihr Fischer, die euch immer beliefern oder geht ihr selbst raus zum Fischen?
0: Wir gehen manchmal mal fischen morgens, versuchen schon ein bisschen was zu fangen.
1: Für den privaten Gebrauch, ja?
0: Ja, aber manchmal haben wir Glück und dann ist auch für die Gäste was mit drin. Also das kommt ganz drauf an. Manchmal hast du Glück, manchmal. Wieso ist es mit der Natur? Natürlich, unser Thunfisch kommt von hier und so, was Catch of the Day ist und so, die ganzen Fischgeschichten, das tun wir schon hier lokal machen, klar.
1: Und Catch of the Day ist dann außer Thunfisch, was wäre noch ein Fisch, den ihr häufig catcht?
0: Ja, wir haben halt, was hier ganz gut ist, ist der Wahoo. Dann haben wir so ganz lokale Fischsorten halt. Manche sind gut, manche sind nicht so gut. Manche sind halt sehr trocken. Also wir haben kein Fett dann, ja. Das ist dann zu trocken und so. Ne? Muss halt immer gucken, dass du was Gescheites kriegst. So. Wir haben so quasi sowas wie ein Red Snapper. Das gibt's immer in meiner, ja, da kommen so ein paar, 2, 3 Sachen zusammen. Wir haben so Makrelensorten, aber die sind dann schon wieder weniger gebrauchbar. Mit denen musst du andere Sachen machen. Currys und so kannst du damit machen, ja. Aber so gegrillt, das ist immer ein bisschen schwierig.
1: Und was Meeresfrüchte betrifft, ist das Wasser zu warm oder was könnt ihr selber hier angeln?
0: Ja, das ist eine schwierige Frage jetzt. Also Tintenfisch kriegst du lokal noch, aber dann wird es schon ein bisschen dünner, ne? Das wird schwierig. Es gibt noch Hummer teilweise, aber das ist natürlich auch vor 20 Jahren und heute, das ist ein Riesenunterschied. Ja. Da hat sich viel getan, ja.
1: Ein Malediven-Insider in puncto Küche, Andreas Haug, hier bei uns in der Sendung Die Wissenschaft, ganz ohne Wissenschaft, die Radioreise. Doch uns ist bewusst, was Isaac Newton einmal feststellte. Was wir wissen, ist ein Tropfen. Was wir nicht wissen, ist ein Ozean.

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1: Das ist die perfekte Welle, die Urlaubswelle am Maledivenstrand. Alexander Tauscher mit der Radioreise auf der Insel Niva Velassaro. Urlaub auf den Malediven ist nicht nur wegen der Unterwasserwelt einfach toll, auch wegen der Kulinarik. So viel frischen Fisch und vor allem auch so tolles, reifes Obst und Gemüse, auch wenn es teilweise importiert ist, aber es schmeckt eben ganz anders als bei uns. Und wenn man den Tag schon mit zwei toll schmeckenden Detox-Drinks beginnt, und dann Papayasaft bekommt, frischen oder auch Saft aus Passionsfrüchten, dann ist es einfach wohltuend. Über die maledivische Küche sprach ich mit Andreas Haug, F&B Director.
2: Die maledivische Küche historisch zurückdenkt, da gab es ja nichts. Es gab ja nur Fisch, Fisch, Fisch und das war es dann in dem Sinne so. Dann ist alles auf Fisch aus und es hat auch viel mit getrocknetem Fisch zu tun, ne? Also getrockneten Thunfisch und so. Das wird dann verarbeitet, ne? Da haben die dann so ganz spezielle Geschichten, die frittieren so Bällchen, da machst du so einen Teig drumherum und da ist getrockneter Thunfisch drin, das frittieren die dann, quasi so Samosas, ja, auch wo Thunfisch drin ist. Wird viel mit Thunfisch gemacht, ja.
3: Auch so gerieben im Frühstücks Salat teilweise auch mit ein wenig Kokos, teilweise auch ein bisschen Zwiebeln drin. Das ist auch das Frühstück der Malediver.
2: Genau, ja, das machen die halt natürlich auch. Und dann gibt es natürlich die klassische Suppe, die es überall gibt in jedem Hotel, ist die Garudia. Das ist also Thunfisch in größere Stücke geschnitten und dann ganz einfach im Wasser gekocht, ein bisschen Chili dazu, ein bisschen rohe Zwiebeln, Curry Leaves und dann ein bisschen Salz und das war's. Das ist natürlich ernährungsmäßig sehr gesund, aber was die dann machen, die nehmen einen Teller Reis und machen die Suppe drauf und vermamschen das. Ne? Man isst ja traditionell noch mit den Händen hier. So, natürlich, dann gibt's die verschiedenen Curries, die sie machen und da ist es auch wieder immer spezifisch. Die einen mögen es schärfer, die anderen weniger. Was halt auch hier sehr extrem ist, die Chilis, die haben, die sind extrem scharf. Weniger diese asiatischen Chilis, das sind mehr so Jalapenos-Chilis.
3: Das heißt, wenn man Chili hat und wird gefragt, soll man sagen, überhaupt nicht spicy, und dann ist es immer noch spicy.
2: Ja, also ich bin jetzt vielleicht dran gewohnt, sage ich jetzt mal. Ja. Mein, wie sagt man das?
3: Mein Magen ist schon adaptiert hier.
2: Magen ist schon adaptiert sozusagen, ja.
3: Man sieht ja auch gerade beim Frühstück bei euch viele Elemente auch aus der arabischen Küche, also Tahina und Hummus und die anderen Sachen. Ist das für die Touristen oder gibt es ja auch die Ursprünge, dass man hier, nachdem man ja schon mehrere hundert Jahre muslimisch ist, sich auch das angewöhnt hat?
2: Nee, das ist nun tatsächlich, hat man sich auf die Gäste eingestellt. Es ist natürlich auch sehr modern mittlerweile, ja, auch die Europäer essen ja gerne so ein bisschen arabisch. Und dann, wenn du die Gäste hier hast aus dem Mittleren Osten, dann hast du das. Und ich esse das jeden Tag fast, also so ein bisschen Hummus oder Tahina und so. Das ist halt sozusagen das Brot und Butter heutzutage in der Hotellerie, ja, dass du das zur Auswahl hast, mehr oder weniger.
3: Ich mag das ja, weil bei uns schmeckt es nicht ganz so. Also wenn man bei uns auch Hummus kauft, kriegst du nicht den es hier gibt, ja.
2: Das ist natürlich schwierig. Hummus ist natürlich auch schon wieder so eine Glaubensgeschichte. Jeder hat ja den besten Hummus und da streiten sich die Götter, wo es eigentlich herkommt. Ja. Die Gäste mögen es halt, sag ich mal. Und es wird ja immer als gesund tituiert eigentlich. Ne? Ist fraglich auch. Ja.
3: Bist du ja schon, Andreas, so viele Jahre auf den Malediven und in der arabischen Welt und in Asien. Nach Deutschland zurück, nach Wiesbaden, wird dich nichts mehr bringen?
2: Ich gehe gerne nach Hause, auf jeden Fall. Ich hatte jetzt vor zwei Tagen einen sehr guten Winzer hier, der Christian war hier. Ich gehe da immer heim und besuche meine Mutti noch einmal im Jahr. Meine besten Freunde sind noch in Wiesbaden. Aber ich glaube, das Problem mit mir ist, das könnte mich in Deutschland, in meinem Beruf, nicht mehr so bewegen, wie ich es hier kann, sage ich jetzt mal. Ja. Die Möglichkeiten, sich hier umzusetzen und kreativ zu sein, sind ganz anders wie in Europa oder in Deutschland. Ja.
3: Mehr Freiheit auch was Experimentieren betrifft oder mehr Freiheit auch was das Gestalten der Speisekarten betrifft?
2: Ja, in allem. Also ich habe hier viel mehr Möglichkeiten mit 4-5 Restaurants, ja, für verschiedene Stilrichtungen, verschiedene Gäste. Und wenn du das in Deutschland in der Hotelkette machen möchtest, dann wird es schon ein bisschen schwieriger. Ja.
3: Viele sagen ja, das, was sie vermissen, ist doch ab und zu mal der Winter, der ja in Deutschland auch sehr selten geworden ist, oder dann wenigstens die Vorweihnachtszeit. Das Dunkle, das Nieslige mit dem Weihnachtsmarkt. Du schüttelst schon den Kopf, Andreas. Das ist für dich auch kein Thema mehr.
2: Ja, klar, ein schöner Wintertag ist auch was Schönes, aber Wenn du natürlich 4 Wochen dusiges, trübes Wetter hast und dann morgens auf die Arbeit fahren musst und es nebelig und oder andere Tage ist die Scheibe zugefroren, das ist wirklich nicht mein Ding mehr, glaube ich weniger. Also ich kann das mal im Urlaub machen, aber 3-4 Monate, Entschuldigung, da möchte ich keinem auf die Füße treten. Ich habe Bekannte und Freunde, die lieben das und da haben wir dann nicht viel miteinander zu reden, sage ich jetzt mal. Und ja, das ist nicht mein Ding. Aber es war nie meine Bewegungsgründe, dass ich jetzt hier ende. Das war rein spontan, das war rein zufällig, dass ich diese Möglichkeit bekommen habe.
3: Und vielleicht ja auch das Schöne hier, dass die Menschen doch etwas lockerer sind, durch das Wetter auch geprägt. Offener nicht, dass in Deutschland alle griesgrämig sind, aber wenn du mal in München, Berlin oder so mit der S-Bahn früh fährst und es ist wieder eine Bahnausfall und es ist Verspätung, es ist nasskalt, dann hast du auch entsprechende Gesichter, ja, genervte.
2: Ich möchte jetzt nicht so viel über die deutsche Mentalität sprechen, glaube ich. Das hat mit meinem Berufsleben weniger zu tun, ja.
1: Andreas Haug, einer der vielen Zugereisten aus dem so bunten Team der
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0: Die Radioreise mit Alexander Tauscher geht langsam in die Schlussetappe. Heute die Insel Niva Velasaro auf den Malediven. Vielen Urlaubern, die zum ersten Mal dieses Archipel betreten, geht es sicher so wie George Corbin, der im Jahr 1971 mit einem Frachtschiff auf den Malediven ankam. Er hatte hier das perfekte Urlaubsziel entdeckt und kam im folgenden Jahr mit Journalisten und Fotografen zurück, um diese Traumbilder in die Welt zu senden. Die erste Touristengruppe, sie landete dann im Jahr 1972 auf den Malediven, übrigens mit einem Charterflug aus Colombo, also aus der benachbarten Insel Sri Lanka. Und damals wurden die dann mit einem Dhoni, diesem traditionellen Boot der Malediver, zum Festland gebracht, der heutigen übrigens Insel Kurumba. Und wenn man heute mal durch das Archipel der Malediven, auch gerade so im zentralen Teil rund um Male fährt, dann sieht man hier fast schon eine Ressortinsel neben der anderen. Gerade im zentralen Bereich wird sehr, sehr viel gebaut. Fatih Jalel ist ein Insulaner, dessen Arbeitsweg das Blaue Meer ist, nämlich jeden Tag von Male auf diese Insel. Er betreut hier in Niva Velasaro die Wassersportaktivitäten.
1: I'm local and I'm from the capital city of Maldives, which is from Male. So I born and grew up from there.
0: Er kommt aus Male, aus der Hauptstadt der Malediven, ist da geboren und aufgewachsen.
1: Actually, Male itself is the capital and from long time back, this is the only available facility for all the people to come and do medical.
0: Es kommt daher, dass Male so eine vibrierende, so eine vollgebaute Stadt ist, dass es lange Zeit in keiner anderen Insel der Malediven Schulen gab und keine medizinischen Einrichtungen. Deswegen kamen alle nach Male, um sich behandeln zu lassen. Deswegen ist eben Male so eine vibrierende Stadt.
1: So you will see a lot of buildings in Male. That's the reason. Nowadays, almost all Maldives, they are growing.
0: Inzwischen gibt es auch auf anderen Inseln der Malediven natürlich Schulen, auch medizinische Einrichtungen. Aber nach wie vor ist Male eine sehr volle Stadt, weil ein Viertel der Bewohner der gesamten Malediven eben in Male leben.
1: Male is very crowded because almost quarter of Maldives is living in Male. For all the staff from this hotel, there's a ferry every day, morning and evening. There's every day.
0: Es gibt für alle Mitarbeiter, die in Male leben, einen Shuttle mit dem Boot dreimal am Tag. Das heißt also, er könnte jeden Tag nach Male fahren. Er fährt in der Regel zweimal die Woche nach Male und lebt die andere Zeit hier.
1: We have accommodation on the island also, so we prefer to go like one or two times a week. This island is very nice with the staff.
0: Er genießt das Zusammensein mit den anderen Teammitgliedern. Es ist ein sehr nettes Miteinander. Es gibt verschiedene Aktivitäten, auch ein Café, viele andere Sportaktivitäten auch. Ein sehr nettes Team, ein sehr enges Verhältnis miteinander und man arbeitet sehr, sehr freundschaftlich zusammen. Er leitet alle Wassersportaktivitäten, alle Exkursionen. Dazu gehören zum einen die Tauchgänge morgens und abends, zum anderen aber auch die Ausflüge in Schnorcheln oder auch die Sunset Cruises, also eine Tour, bei der man bei Sonnenuntergang übers Meer schippert.
1: And morning cruise, sunset cruise. So today's actually activity which is dolphin discovery.
0: Heute Abend beispielsweise gibt es die Dolphin Watching Tour, also eine Tour, bei der man mit viel Glück auch Delfine beobachten kann. Man fährt ein wenig hinaus von der Insel und genießt gleichzeitig auch den Sonnenuntergang und dabei eben dann hoffentlich auch das Springen der Delfine.
1: They'll be jumping close and it will be really, really nice view. It already is calm. This is our sunny season.
0: Wir haben heute ein wirklich fantastisches Meer. Es ist spiegelglatt. Wir befinden uns in der Trockenzeit, also nicht in der Monsunzeit. Deswegen ist heute einer der ruhigsten Tage hier generell im Archipel und so wird auch die Delfin-Watching-Tour eine sehr ruhige, smoothe Tour sein. Ja, die Chancen, Delfine zu sehen, die stehen immer 50 zu 50, denn das Meer hat das Sagen. Also wir hatten auch nur ganz am Ende drei Delfine kurz übers Wasser springen sehen, doch dafür war die Tour bei Sonnenuntergang einfach fantastisch, oben auf dem Deck zu liegen und so bei Sonnenuntergang über dieses Archipel zu schauen. Eine Radioreise auf die Malediven ist viel zu kurz für diesen Traumurlaub, deswegen verlängern wir ihn gerne hier im Archipel. Und uns geht es nämlich von Niva Velasaro auf die Inseln Kuramati und Kurumba. Wir haben Sendungen von den Inseln Coco Palm und Coco Budohiti. Ein kleines Inselhopping gibt es mit uns von Veli nach Digo und auch auf die Paradiesinseln Varo und Helingeli. Kandima und Korakora sind ebenfalls als Urlaubsverlängerung möglich und ich bin mir sicher, dass wir noch weitere Inseln in diesem Archipel ansteuern werden. Unser großer Malediven-Urlaubskatalog unter www.radioreise.de. radioreise.de. Da gibt es auch Bilder zu den Podcasts in den Blogs radioreise.de und überall da, wo man auf den Malediven gute Podcasts hören kann. Und damit grüße ich unser großes Radioreise-Universum. Ich sage zum Abschied au revoir, adios, ciao, das bedeutet mir auf Wiederloge, ayo bobam, shalom und auf den Malediven einfach shukriya.
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3: Меня зовут Андрей Агафонов. Я хочу передати велике вітання з острова Велесару та усім слухачам Радіо Райзе. Приїжджайте у гості.
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6: Hier ist nochmal der Andreas. Ich wünsche

0: das war's auch schon wieder mit der Radioreise für heute. Wir hoffen, ihr habt euch treiben lassen und vielleicht sogar schon das nächste Ziel im Kopf. Wir reisen weiter. Bis dahin gute Reise im Herzen und im Radio. Auf Weiterhören.
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2: Und das mit der besten Musik von gestern für heute. 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

Nun, und was wäre so ein Streifzug durch die Musikgeschichte ohne die Beatles aus dem Jahr 1969? Here Comes the Sun. Nun kommen wir zu einem prägenden Stück der 80er Jahre Popkultur, das bis heute aber noch immer aktuell klingt. Hier ist Tears for Fears mit Everybody Wants to Rule the World.

Prägnanter Glamrock aus den frühen 70ern, der den unverwechselbaren Sound der Band The Sweet eindrucksvoll widerspiegelt. Papa Joe. Wir kommen zum nächsten Song, der kommt vom Boss von Bruce Springsteen und dieser Ticker, der diese Tage über den Bildschirm lief. Der passt fantastisch. Brüste gucken, hält fett, Frauen knöpft die Blusen auf. Denn täglich ein 10-minütiger Blick auf Brüste lässt Männerherzen nicht nur höher, sondern auch länger schlagen. Das 10-minütige Betrachten von Frauenbrüsten ist für Männer genauso gesund wie eine halbe Stunde körperliche oder sportliche Betätigung. Dies fand eine deutsche Studie heraus, die in New England Journal of Medicine veröffentlicht wurde. Hier ist der Boss, Girls in their Summer Clothes, also ein Knopf mehr, die Damen.

Ja, aufgrund der globalen Lage geht's dieses Jahr seltens auf Fernreisen. Wenn ihr gleich einen guten Tipp haben wollt, warum der Urlaub in Europa auch ganz nett ist, dann bleibt weiter dran bei unserer nächsten Nummer aus dem Jahr 1981. Hier ist Shakin' Stevens mit Murray. Murray.

0: Shaken Stevens aus dem Jahr 1981. Mary Mary. Fernreisen sind aufgrund der globalen Lage für viele keine Option in diesem Jahr. Stattdessen entscheiden sich immer mehr für Urlaub in Europa. Ganz oben auf der Beliebtheitsskala sind Orte, die entspannt mit dem Auto zu erreichen sind, wie das Trentino im Norden Italiens. Was es da alles zu erleben gibt, hat Jonas Wolbert für uns herausgefunden. Hallo Jonas.
1: Das Trentino liegt im Nordosten Italiens, mitten in den Alpen, zwischen den Dolomiten und dem Gardasee und ist deshalb für deutsche Urlauber einfach zu erreichen. Die Landschaft begeistert durch eine Mischung aus Natur, mediterranen Einflüssen und gelebter Tradition, sagt Christina Eberle, die dort lebt.
2: Die Region ist perfekt für alle, die gern draußen unterwegs sind, zum Beispiel beim Wandern, Radfahren oder Mountainbiken. Und besonders schön ist die Kombination aus Aktivität und Genuss. Eine Tour in die Berge, einen Sprung in einen See und am Abend beim Retour einen Aperitif in einer historischen Altstadt.
1: Familien und Sportbegeisterte schätzen die naturnahen und modernen Campingplätze und vielen Freizeitmöglichkeiten. Mit über 300 Seen ist die Region außerdem ein Paradies für Wassersport, vom Schwimmen bis zum Windsurfen.
2: Auch kulturell hat die Region viel zu bieten, etwa historische Schlösser und Burgen. Und besonders empfehlenswert ist ein Besuch der Stadt Trento mit dem modernen Wissenschaftsmuseum Muse, welches die Natur und die Geschichte der Dolomiten spannend erklärt.
1: Ein echter Geheimtipp ist das sogenannte verzauberte Tal, das Valle de Mocchini. Dort scheint die Zeit stehen geblieben zu sein.
2: In den kleinen Höfen werden noch alte Traditionen gepflegt und sogar eine jahrhundertalte Sprache gesprochen. Solche Orte zeigen, wie authentisch und kulturell vielfältig das Trentino ist. Und mit der Trentino Guestcard kann man außerdem viele Museen und Sehenswürdigkeiten kostenlos oder vergünstigt besuchen und die Region ganz bequem entdecken.
0: Hey, mal ehrlich, Berge und Seen und das typische italienische Dolce Vita. Im norditalienischen Trentino ist das nur eine Autofahrt entfernt. Mehr Infos zu Sehenswürdigkeiten, Ausflügen und Campingerlebnissen gibt's unter Trentino Camping IT.
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Don't Look Back in Anger aus dem Jahr 1995 von der Band Oasis. Die nächste Nummer, die wir für euch mitgebracht haben, entstand ursprünglich Ende der 70er in einer kreativen Zusammenarbeit zwischen David Bowie und Iggy Pop während ihrer sogenannten Berliner Phase. Die erste Version erschien 77 auf Iggy Pops Album The Idiot. Inhaltlich ist der Song eine Mischung aus einer persönlichen Beziehungsgeschichte und einer kritischen Auseinandersetzung mit westlicher Perspektive auf asiatische Kultur. Also Themen wie die kulturelle Projektion, Machtverhältnisse und Identitäten. Durchaus bekannter wurde China Gill dann vor allem durch Bowies eigene Version aus dem Jahr 83 auf dem Album Let's Dance. Diese Neuaufnahme war bewusst eingängiger produziert und wurde ein großer kommerzieller Erfolg. David Bowie, China Gill.

Der große Will Shannon mit Out of Time. Viele Wohnungen heizen sich in den Sommern inzwischen sehr heiß auf und gleichzeitig sorgen aber steigende Energiepreise immer wieder für Diskussionen über das Heizen. Wenn auch ihr euch darüber Gedanken gemacht habt, dann bleibt dran beim nächsten Song. Hier ist People's People aus dem Jahr 1971 von Undwellers Dream.

0: Ja, viele kennen das Phänomen. Die Wohnungen und Häuser werden im Sommer inzwischen sehr heiß. Gleichzeitig sorgen steigende Energiepreise wieder für Diskussionen über das Heizen. Besonders der Konflikt im Nahen Osten bringt neue Unsicherheit in den Energiemarkt. Die Alternativen zu Gas und Öl hat sich Danica Großer für uns mal angeschaut.
1: Gerade in Dachgeschossen oder schlecht gedämmten Gebäuden wird Hitze im Sommer schnell zu einer echten Belastung. Klimaanlagen sorgen dafür, dass die Räume wieder angenehm kühl werden. 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

Klassiker der 80er, die Bengals mit If She Knew What She Wants aus dem Jahr 85. Und eigentlich spricht da diese Studie gegen Scheidungsrate zwischen Mann und Frau 49%, Mann und Mann 28% und Frau und Frau gleichgeschlechtlich 72%. Vielleicht sind Männer doch nicht immer das Problem, Mädels. Die nächste Nummer kommt von den Back Riders und heißt Way Back Home.

Die Rainbirds mit der Blueprint hier in der Yesterday Show am neuen Sonntag auf Novum FM auf der 97.1. Ich bin Oliver Janke und gehe mit dem nächsten Song rüber in Stunde 2 gemeinsam mit euch. Schön, dass ihr dabei seid.

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1: Ja, und wie sich altmodern anhört, das könnt ihr beim nächsten Song erfahren. Ein Klassiker von Van Morrison mit Brown Eyed Girl in der Neuversion von Lai Jill.

Everything I Own aus dem Jahr 1972 von der Band The Breed. Später übrigens nochmal ein großer kommerzieller Erfolg von Boy George und den Culture Club. Die nächste Nummer kommt von Chris Isaak, heißt Down in Flames um gleich 13 Uhr und 12 Minuten.

Was erwartet ihr von einem Buch? Natürlich Spannung bis zum Anschlag. Fesselnder Thriller inmitten von milliardenschweren Abgründen. Das ist unser Buchtipp gleich nach der nächsten Nummer von einem Rockstar, der eigentlich keiner sein wollte. Hier ist Chris Rea und Sweet Summer Day.

0: Chris Rea und Sweet Summer Day aus dem Jahr 1998. Spannung bis zum Anschlag, liebe Hörer, nervenaufreibende Plot-Twists und eine sympathische Hauptfigur. Es geht doch wirklich nichts über einen cleveren Thriller, der von der ersten Minute an fesselt. Für alle, die gerade auf der Suche nach einem solchen sind, haben wir nun den perfekten Buchtipp. Noch 5 Tage von Helena Falke. Mario Hartwig durfte schon mal reinlesen.
1: Im vornehmen Schweizer Skiort Davos endet die Silvesterfeier der milliardenschweren Familie Harmon tödlich. Durch einen Giftanschlag sterben die Eltern und beide Kinder. Auch die Sterneköchin Liz Kastrop hat eine tödliche Dosis des radioaktiven Polonium-210 abbekommen.
2: Ich hatte schon immer Interesse am Sterben. Egal wie schnell dein Tod eintritt, da ist eine Lücke zwischen Ursache und Wirkung. Und ich habe mich oft gefragt, was dieses Dazwischen mit dir macht. Weißt du, was auf dich zukommt? Und wie gehst du damit um? Wie die meisten Menschen war ich nie sonderlich darauf aus, selbst zu sterben. Und trotzdem liege ich nun hier auf meiner Trage und tue genau das.
1: Die Ärzte geben ihr noch 5 Tage zu leben. Doch sie ist nicht nur Opfer und Zeugin, sondern vor allem die Hauptverdächtige. Da der ermordete John Harmon eine wichtige Rolle beim anstehenden Weltwirtschaftsforum spielen sollte, steht die Polizei mächtig unter Druck.
2: Die Aufklärung der Morde hat höchste Priorität. Bis zum Forum muss der Fall abgeschlossen sein. Je früher, desto besser. Das kann durchaus gelingen. Wenn so viel auf dem Spiel steht, so viel Geld, zudem so wichtige Leute involviert sind, da winkt die Staatsanwaltschaft Anträge schneller durch als sonst. Da haben die Ermittler ganz andere Möglichkeiten.
1: Im Sterbebett liegend gerät Liz schnell ins Visier der Ermittlungen und die Polizisten Schmidt und Schuck lassen ihr keine Ruhe. Dabei wünscht sie sich für ihre letzten Tage eigentlich nur eins.
2: Mein Ziel? So viel Zeit wie möglich mit meiner Tochter verbringen. Ihr die Dinge sagen, die ich selber hätte hören sollen, als ich jung war. Wie ich dahin komme? Ich muss Schmidt und Schuck etwas geben. Etwas Simples und doch so Schwieriges. Ein Grund, mich als Verdächtige auszuschließen.
1: Also muss sie schnell eine überzeugende neue Spur legen, die von ihr selbst ablenkt. Doch ihr Zustand wird immer kritischer. Die Zeit läuft unaufhaltsam und offenbar steckt sie viel tiefer in den Machenschaften der Reichen und Schönen, als ihr lieb ist.
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Musik von gestern für heute. Das war Crispin Sandpiper mit The Pied Piper aus den 60ern. Und nun kommen wir zu einer Band, deren Musik so einfach ist wie der Bandname. Nach den roten Haaren des Sängers benannt. Hier ist Simply Red mit Stars.

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1: Und wenn's dann gut ist, dann sind wir auch für Cover zu haben. So geschehen von Sting, hier ist seine Version von Otis Redding, großen Klassiker, Sitting on the Dock of the Bay.

entspannt in den Tag starten. Da gehört meist ein gutes Frühstück dazu. Und wie ihr so richtig gut in den Tag startet mit dem gesunden Frühstück, das erfahrt ihr gleich nach der nächsten Nummer. Hier ist Creedence Clearwater Revival aus dem Jahr 69 und Lodi.

0: Raus aus den Federn und rein in den neuen Tag. Damit er richtig gut werden kann, gehört natürlich auch ein leckeres Frühstück dazu. Während wir unter der Woche manchmal nur Zeit für einen schnellen Kaffee und einen kleinen Happen haben, gönnen wir uns an den freien Tagen gern ein ausgiebiges Frühstück. Und was da auf gar keinen Fall fehlen darf, das weiß mein Kollege Mario Hartwig.
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2: 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Und ich finde, eine Tasse Kaffee ist ein Muss.
3: Zu einem guten Frühstück tatsächlich gern ein bisschen Obst, fühlt man sich nicht direkt so vollgefressen. Bisschen Müsli manchmal, aber Kaffee darf auf jeden Fall nicht fehlen.
4: Saft wäre noch schön.
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Das ist wieder der Beweis, wenn Cover gut gemacht sind, klingen sie auch ordentlich. Brown Eyed Girl, Legal war das. Und die nächste Nummer, die kommt von Mink DeVille. Mink und Willie DeVille mit Needles and Pins.

Für unsere letzten zwei Titel sind wir nochmal tief ins Archiv gestiegen. Das waren aus dem Jahr 1966 die Hollies mit Bus Stop. Die kleine bezaubernde Show hier am Sonntagmittag, der neue Sonntag auf Novum FM, heißt Yesterday. Musik von gestern für heute. Schön, dass Sie dabei waren. Mein Name ist Oliver Janke. Kommen Sie charmant durch die neue Woche. Und wenn Sie da mögen, hören wir uns nächste Woche Sonntag um 12 Uhr wieder. Und nun kommen wir zum Ende zu einem Interpreten, der 1959 bei einem Flugzeugabsturz auf Tour ums Leben kam. Buddy Holly, und wir erinnern hiermit: It doesn't matter anymore.

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2: Guten Tag, liebe Zuhörer. Und diese Woche fange ich an mit Sandy Posey, 1967 und Single Girl. Sandy Posey ist eine amerikanische Sängerin. In den frühen 60er Jahren war Posey als Background-Sängerin tätig. Sie sang unter anderem auf Aufnahme von Elvis Presley und Percy Sledge.

Und mein zweiter Gast für heute ist Tony Marshall mit dem Titel Komm, gib mir deine Hand 1971. Tony Marshall ist ein deutscher Schlagersänger. 1965 bestand er sein Staatsexamen als Opernsänger an der Karlsruher Musikhochschule. Bekannt wurde er 1971 mit dem von der Erfolgskomponisten Jack White produzierten Lied Schöne Maid. Eigentlich wollte er das Lied nicht singen. Darum hatte er sich vor der Aufnahme mit Chianti einen Schwips angetrunken. Er hoffte, Jack White würde ihn aus dem Studio werfen. Er hatte zunächst zugesagt, weil seine erste ambitionierte Platte ein Flop war, aber er für seine Familie das Geld brauchte. Insgesamt verkaufte das Lied bis heute über 3 Millionen Mal weltweit und wurde mit 6 goldenen Schallplatten ausgezeichnet. Fortan wurde Marshall zum Fröhlichmacher der Nation und zählte zu den Top-Entertainern Deutschlands.

Und weiter geht's mit Ottavan unter dem Titel You're Okay 1980. Ottavan ist eine französische Disco-Band, die besonders in den Jahren 1980 und 1981 Erfolg hatte. 1979 wurde die Gruppe von dem aus der Karibik Guadeloupe stammenden Jean Patrick gegründet. Die Gruppe spielte zunächst sehr eingängige Popmusik mit leichten karibischen Anklängen ein. Jean Patrick lebte seit den 60er Jahren in Paris und lernte die ebenfalls aus der Karibik stammende Annette kennen. Mit ihr zusammen trat er zunächst unter dem Namen Black Underground auf, danach erfolgte die Umbenennung in Ottavan. Sie erzielten zum Beispiel in der holländischen Hitparade ein Nummer 1 Hit mit der französisch- und englischen Version des Liedes D.I.S.C.O. Disco. In 1981 folgte ein weiteres Treffen mit Hands Up, Give Me Your Heart. Kurz darauf platzierte sich auch der Titel You're Okay in den französischen, deutschen und britischen Charts. Im darauffolgenden Jahr hatte Ottavan in Europa mit der englischen Fassung von Hands Up, Give Me Your Heart noch einen großen Hit. Das Lied schaffte, wie zuvor schon D.I.S.C.O., den Sprung in die Top 5 der deutschen, österreichischen, schweizer und britischen Hitparade.

Hitte Nummer 4, 1968. Marvin Gaye und Tammy Terrell, Ain't Nothing Like the Real Thing. Gaye hatte zuvor Duos gebildet mit unter anderem Mary Wells, Once Upon a Time und Kim Weston, It Takes Two, aber alle drei hatten abrupt die Plattenfirma nach Streitigkeiten über ihren Vertrag verlassen. Doch Tammy Terrell zu verbinden mit Motown war ein Goldgriff. Sie hatten am Ende der 60er Jahre eine Reihe von Hits mit polierten Rhythmus- und Blues-Songs über die gegenseitige Liebe und ewige Treue. Ihr erster Hitsingle mit hohen Positionen in der Billboard Hot 100 und der Rhythm Blues Charts war Ain't No Mountain High Enough, You're All I Need to Get By und Your Precious Love. Ain't Nothing Like the Real Thing ist eine 1968 veröffentlichte Single. Sie wurde innerhalb weniger Wochen ein Hit und erreichte schließlich Platz 8 der Billboard Hot 100, Nummer 1 auf der Hot Soul Singles Tabelle und der erste der beiden Nummer 1 Rhythm Blues Hits der Duos im Vereinigten Königreich.

David Bowie, Heroes 1977. David Bowie war ein britischer Musiker, Sänger, Produzent, Schauspieler und Maler. Er gilt als einer der einflussreichsten Musiker der jüngeren Musikgeschichte. Im Alter von 9 Jahren kam David über seinen Vater, der ihm die ersten Singles schenkte, mit Rock'n'Roll in Berührung. Sein 1967 erschienenes Debütalbum David Bowie erzählt einige Songs, die von Musicals inspiriert waren, daneben Folksongs und Balladen. 1972 gelang Bowie der kommerzielle Durchbruch. Mit den Alben The Rise and Fall of Ziggy Stardust and The Spiders from Mars und der anschließenden bis 1973 dauernden Welttournee wurde er endgültig bekannt. 10 Januar 2016 starb er in New York City an Krebs.

Titel Nummer 6, 1988, Kim Wilde, Four Letter Word. Kim Wilde ist eine britische Popsängerin. Sie ist das älteste Kind des Rock'n'Roll-Sängers Marty Wilde. Sie hatte mit ihr erster Single Kids in America ein internationaler Top-5-Hit, sowohl in Europa als auch in Australien und Asien und Kambodscha. Sie war vor allem zwischen 1981 und 1988 international erfolgreich, zum Beispiel auch mit You Keep Me Hanging On. Ab 1997 trat sie unter anderem als Landschaftsgärtnerin in britischen Fernsehsendungen auf und war als Autorin für Zeitungskolumnen tätig.

0: Und jetzt ist wieder Zeit für
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0: Und diesmal ist es ein Titel von The Animals, Bringing It Home to Me 1965. Im Jahr 1958 wurde die Alan Price Combo gegründet, die eine bekannte Band in den Clubs von Newcastle wurde. 1962 stieß Eric Burdon zur Band. Der Legende nach wurde die Band vom Publikum wegen ihres wilden Auftretens Animals genannt, worauf sich die Band entsprechend umbenannte. Ab 1964 spielten sie in London. Ihre Musik war stark von Folk und Blues geprägt. Entdecker und erster Produzent bis Anfang 1966 war Mickey Most. Ihre erste Single war eine Coverversion von Bob Dylan, Baby, Let Me Take You Home. Die nächste Single, The House of the Rising Sun, wurde ein Riesenerfolg, auch in den USA. Es folgten die Singles I'm Crying, Boom Boom, Don't Let Me Be Misunderstood und Bring It On Home to Me.

Ich liebe diesen Song. Ich singe das mit meiner eigenen Band auch. Super. Aber weiter geht's mit Chai Coltrane 1973, Whoever Told You. Chai Coltrane interessierte sich schon früh für Musik. Mit 12 beherrschte sie bereits 8 Instrumente, entschied sich dann aber für das Klavier. 1971 vertrat sie die USA beim International Rock Festival in Rio de Janeiro. Dann zog sie nach Los Angeles, wo sie von Curtis Mayfield als Gast in seine Show eingeladen wurde. In der Folge wurde ihr ein Plattenvertrag angeboten. Ihr erster Single, Thunder and Lightning, erreichte die amerikanische Top 20. Er war die einzige Hit in den USA. In Europa war Coltrane mit Go Like a Liar erfolgreich. Dieses Lied erreichte unter anderem Platz 1 der niederländischen Charts. 1973 erschien das zweite Album mit ihrem einzigen Hit in den deutschen Charts, Whoever Told You. Die Kritiker bezeichnen sie als Queen of Rock und Nachfolgerin von Janis Joplin. Nach extensiven Tourneen hat sie sich eine Weile aus dem Musikgeschäft zurückgezogen und sich auf das Songschreiben konzentriert. 1977 folgte dann wieder neue Alben. 1991 schrieb sie die Musik für eine Ausgabe der deutschen Fernsehserie Tatort Bis zum Hals im Dreck, die sie zusammen mit Tangerine Dream einspielte.

Den nächsten Song kennen Sie alle, Fairy Cross the Mercy. Aber diese Version, ich weiß nicht, ob Sie die kennen. Diese Version ist von The Christians, Holly Johnson, Paul McCartney, Jerry Marsden und Stock Aitken Waterman. Fairy Cross

anlässlich der Hillsborough-Katastrophe ein schweres Zuschauerunglück mit 96 Toten und 67 Verletzten am 5. April 1989 im Hillsborough Stadium in Sheffield, wurde das Stück von den Liverpooler Künstlern neu aufgenommen. Die Single hielt sich drei Wochen lang auf Platz 1 der britischen Hitparade.

über alle sieben Meere 1961 von Lolita. Lolita war eine österreichische Schlagersängerin, Schauspielerin und Fernsehmoderatorin. Sie trat als Sängerin bei lokalen Veranstaltungen auf und vertrat 1956 während eines Unterhaltungsabends den erkrankten Gerhard Wendland. Nach Probeaufnahme im ORF-Landesstudio Linz widmete sie sich von nun an ganz ihrer Karriere als Sängerin. Mit ihrem ersten Schlager Weißholunder war sie 1957 auch im gleichnamigen Film zu sehen und konnte noch im selben Jahr mit Der weiße Mond von Maratonga den zweiten Platz der deutschen Hitparade belegen. 1960 hatte sie einen großen Erfolg mit Seemann, Deine Heimat ist das Meer, womit sie in der deutschen Charts Platz 2

und in den USA unter dem Titel Sailor Platz 5 erreichte. 1961 folgte Über alle sieben Meere und danach noch viel, viel mehr. Ab Mitte der 60er Jahre wandte sie sich mehr der volkstümlichen Musik zu und moderierte seit 1967 beim Saarländischen Rundfunk über 50 Mal die Fernsehsendung Im Krug zum grünen Kranze. In den 70er Jahren moderierte sie zusammen mit Max Graf die Musiksendung Lustige Musikanten des ZDF. Bis zu ihrem Tod 2010 hatte Lolita mehr als 20 Millionen Schallplatten verkauft.

Ja, und weiter geht's mit Supertramp, der Logical Song 1979. Supertramp ist eine britische Pop-Rockband, die in den 70er und Anfang der 80er Jahre ihre größten Erfolge hatte. Der typische Supertramp-Sound definiert sich hauptsächlich durch das synkopische Spiel auf einem Wurlitzer A200 und Falsettgesang, was exemplarisch in ihren ersten erfolgreichen Single Dreamer zu hören ist. Eine individuelle Note entstand auch durch den Einsatz in damaliger Rock- und Popmusik bis dahin unübliche Instrumente wie zum Beispiel Klarinette oder Saxophon. Supertramp konnte bis heute über 60 Millionen Alben weltweit verkaufen. Und gleich danach hören Sie mein 12. Titel für heute, Mai Tai, Turn Your Love Around 1986. Mai Tai ist ein niederländisches Disco-Trio. Mitte der 80er Jahre hatten sie in Holland verschiedene Hits und hatten auch Erfolg in der Rest von Europa und Amerika. Nach einer Pause hatte Mai Tai 1993 ein Comeback in eine andere Zusammenstellung, aber der Erfolg blieb aus. 1997 versuchten sie es nochmal, aber auch ohne Erfolg.

The Ventures, Swinging Creeper 1965. Die Ventures sind eine US-amerikanische Surf-Rock-Band, gegründet 1958. Sie sind seit ihrer Gründung noch immer aktiv, allerdings hatten sie ihren größten Erfolge in den 60er Jahren. Die Stücke Pipeline, Walk Don't Run, Hi-Fi-Fi-Fo, Perfidia, Lullaby of the Leaves, Apache, Telstar und Slaughter on 10th Avenue gehören zu ihren größten Hits. Ihr Titel, The Swinging Creeper, war für viele Jahre Titelmelodie der deutschen Fernsehsendung ZDF Ortszeit. In den USA landeten fast 40 ihrer Alben in den Charts und 17 davon schafften es in die Top 40. Besonderen Erfolg hatten sie auch in Japan, weshalb 5 Mitglieder der Band 2010 von der japanischen Regierung den Orden der aufgehenden Sonne 4. Klasse erhielten.

1975, Shirley & Company, Disco Shirley. Shirley & Company war eine US-amerikanische Disco-Gruppe um die Sängerin Shirley Goodman. Ende 1974 bekam sie von der Sängerin, Produzentin und Plattenlabelinhaberin Sylvia Robinson das Angebot, die Lead-Vocals auf dem von ihr geschriebenen Disco-Titel Shame, Shame, Shame zu singen. Den männlichen Gesangspart übernahm Jesus Alvarez. Die veröffentlichte Single Shame entwickelte sich Anfang 1975 zu einem der ersten weltweiten Disco-Hits und erreichte in Billboard-Charts Platz 12, in Großbritannien Platz 6 und stand in Deutschland 3 Wochen lang an der Spitzenposition. Die Nachfolger-Single Disco Shirley und Cry Cry Cry waren weit weniger erfolgreich und Shirley Goodman zog sich dann später ganz aus dem Musikgeschäft zurück.

Mein letzter Titel von heute ist eine von Alice Cooper, Poison, 1989. Kann leider nicht den ganzen Titel spielen, aber das mache ich ein anderes Mal. Alice Cooper ist ein US-amerikanischer Rockmusiker. Die Band existierte unter diesem Namen von 1968 bis 1974. Zunächst kommerziell erfolglos, wurde der kanadische Plattenproduzent Bob Ezrin auf sie aufmerksam. Durch die Zusammenarbeit schaffte die Band zum einen mit den Alben Schools Out und Billion Dollar Babes und zum anderen durch ihre aufwendige Bühnenshows den internationalen Durchbruch. Mehr Informationen ein anderes Mal. Das war's dann wieder für diese Woche, liebe Zuhörer. Bis zum nächsten Mal. Tschüss, auf Wiedersehen, wie immer natürlich.

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1: Und damit hallo und herzlich willkommen zur 1199. Ausgabe der Happy Days mit neuen Hits von gestern. In den nächsten zwei Stunden, da hören wir wieder Titel, die in genau dieser Kalenderwoche im Laufe der letzten rund 40 Jahre in die deutschen Singlecharts eingestiegen sind. Wir hören Titel, die sich nur in den britischen Singlecharts platzieren konnten, sowie Nummer 1 Hits aus aller Herren Länder. Und wer ist heute so alles dabei? Das verrät uns Ted.
2: Hallo, heute hören wir unter anderem neue Hits von Alison Moyet, Lou Bega und Erasure, britische Hits von Madness, The Beat und OMD und Nummer 1 Hits aus Belgien, Ungarn und Frankreich.
1: Tja, der erste Herr heute, der kam aus München zu uns, sein Name Fancy, wir hörten seinen 9. Hit, das war in 19. Mai des Jahres 1988 und der Hit heißt Flames of Love. Und weiter geht's mit der großen Stevie Nicks. Von ihr hören wir ihren 3. Solo-Hit aus den deutschen Singlecharts. Das war 19. Mai des Jahres 1986. Und das Ganze trägt den Titel I Can't Wait.

0: Das war ein Duo mit ihrem einzigen Hit aus den deutschen Singlecharts und das war 90er Mai des Jahres 1997. Das waren Monaco mit der Frage, What do you want from me?
1: Monaco ist eine Band aus England. Gegründet wurde sie 1995 als Projekt vom Bassisten der Band New Order, Peter Hook. What Do We Want From Me war die Debütsingle der Gruppe. Die Kritiker bemängelten, dass der Titel nach New Order klinge, aber er wurde ein Erfolg. Er konnte die 11 der britischen Charts erreichen und bei uns die 87.

Das war Shawn Mendes aus Toronto in Kanada mit seinem 5. Hit bei uns. Der war 9. Mai des Jahres 2017 und da heißt das Nothing Holding Me Back. Und dieser Hit Nummer 22 für Bon Jovi. Ein Neuzugang am 1. Mai des Jahres 2014. One Wild Night.

Dieses Jahr war ja 20. Verkaufshit in den deutschen Single Charts und es war im 90er Mai des Jahres 1994. Das war eine Erasure und das war der Hit, der da heißt Always. Und jetzt die große Emilia Rückberg aus Stockholm in Schweden mit ihrem zweiten Hit aus den deutschen Single Charts am 90er Mai 99. Und dass dies hier ein Hit war in den deutschen Single Charts ist a good sign.

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1: Es war der 12. und größte Hit aus den deutschen Singlecharts, neu Mai des Jahres 2018. Das war Ariana Grande und der Hit No Tears Left to Cry.
2: No Tears Left to Cry erschien 2018 als erste Auskopplung aus Ariana Grandes viertem Studioalbum Sweetener. Inhaltlich war der Titel eine Reaktion auf einen Bombenanschlag auf eines ihrer Konzerte in Manchester im vorhergehenden Jahr. Geschrieben hat sie den Titel selbst gemeinsam mit ihrem Produzenten Max Martin. In den deutschen Charts war es ihr größter Erfolg bisher und erreichte 2018 Platz

Ein ungewöhnliches Duo in den deutschen Single-Charts, ein Neuzugang im Mai des Jahres 1984. Das waren Julio Iglesias und Willie Nelson und der Hit To All the Girls I've Loved Before. Und er hier war Teil des Duos mit Phil Collins. Easy Love war der große Hit. Er war auch Teil von Earth, Wind & Fire. Dies Jahr sein einziger Solo-Hit bei uns. 9. Mai des Jahres 85. Hier ist Philip Bailey und Walkin' on the Chinese Wall.

0: 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Nico Santos und Topic mit einem Neuzugang aus den deutschen Single Charts aus dem Mai des Jahres 2000. Der Hit heißt Like I Love You.
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0: Tja, und dieser ist der große Lou Bega mit seinem dritten Hit aus den deutschen Charts. Ein Neuzugang aus dem Mai 2001. Und das Ganze heißt Gentleman.
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0: Das war jetzt zweite Hit in den deutschen Single Charts und das war 90er Mai des Jahres 1987. Und sie klingt ein bisschen wie Jennifer Rush. Das war Bonnie Bianco. Und das war der Hit, der heißt Miss You So.
1: Bonnie Bianco war 23 Jahre alt, sie stammt aus Greensburg in Pennsylvania. Entdeckt wurde sie von den italienischen Musikerbrüdern Guido und Maurizio De Angelis, die sie mit nach Italien nahmen. Ihr Titel Miss You So stammt aus ihrem 5. Studioalbum Stay. Die Single wurde ein internationaler Erfolg und erreichte in den deutschen Charts 1987 Platz 9.

0: Sie war Teil von einem Duo mit dem Namen Yazoo. Dies hier war ihr siebter und letzter Solo-Hit. Ein Neuzugang aus dem Mai des Jahres 1994. Das war die große Alice Moyet und das war der Hit Whispering Your Name.
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0: Tja, dies hier ist die Formation mit dem Namen Magic Affair. Die hat einen großen Hit im Jahre 94, die Nummer 1, der heißt Omen 3. Dies hier war der Nachfolgehit und das war ein Neuzugang im Mai des Jahres 1994. Wie gesagt, hier sind Magic Affair und der Hit Give Me All Your Love.
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Dies ist die 1199. Ausgabe der Happy Days mit neuen Hits von gestern. Und an dieser Stelle des Programms, da hören wir Top 20 Hits aus dem Vereinten Königreich, die es nie in die deutschen Verkaufscharts gebracht haben. Wir sind heute mit dem ersten Top 20 Hit in England für Orchestral Manoeuvres in the Dark. Neu Mai des Jahres 1980, das war der Hit, heißt Messages. Ja, und dies hier ist die Band Madness mit ihrem 12. Top 20 Hit in England in Folge. Ihre einzige Nummer 1, Neu Mai 82, hier ist der Hit, der heißt House of

0: Das war ihr fünfter und letzter Top 20 Hit der Single-Parade in England und das war ein Neuzugang im Mai des Jahres 1983. Das ist die Gruppe mit dem Namen The Beat und das war ihre Version von Can't Get Used to Losing You.
1: The Beat ist eine Gruppe aus England. Gegründet wurde sie 1978 in Birmingham. Die Mitglieder hatten jamaikanische Wurzeln und wollten ihrer Musik eine entsprechende Farbe geben. 1983 coverten sie den Titel Can't Get Used to Losing You, der zuerst 1963 von Andy Williams aufgenommen wurde. Die Version von The Beat erreichte 1983 in den britischen Charts die 3.

Das war der zweite ihrer drei Top 20 Hits in der Single-Parade in England. Das waren Loose Ends und das war der Hit, der heißt Magic Touch. Und der war neu im Mai des Jahres 1985. Und jetzt noch die House Martins mit ihrem vierten Top 20 Hit in England. Das war im Mai des Jahres 1987. Und der Hit heißt Five, Get Over Excited.

Dies hier ist die Stelle des Programms, an der wir auf Spitzenreiter aus aller Herren Länder schauen. Und los ging's heute mit der Nummer 1 aus Frankreich. Für 15 solide Wochen, von April bis Juli des Jahres 2000. Das war Yannick und das war der Hit, der heißt C'est Soirée là. Ja, dies hier die Nummer 1 in Irland für 4 Wochen im Mai 2001. Hier ist Ginger Spice, Jerry Halliwell mit ihrer Version von It's Raining Men.

Das war der erste ihrer vier Nummer 1-Hits in der Single-Parade in England. Das war die Gruppe Busted auf der Nummer 1 für eine Woche im April 2003. Der Hit You Said No. Tja, und dies hier ist die Gruppe mit dem Namen Aventura. Für vier Wochen auf der Nummer 1 in den Single-Charts in Belgien im April 2004. Der Hit Obsession.

Sechs Wochen auf der Nummer 1 in der Singleparade in Ungarn, und zwar im April und Mai des Jahres 2005. Das war Natalie Imbruglia und der Hit Shiver. Und jetzt Ola Svensson mit dem ersten seiner sechs Nummer 1 Hits in Schweden, dort auf der Nummer 1 für drei Wochen im April und Mai 2006. Hier ist ein Hit, der heißt Rain.

0: Die Nummer 1 in der Singleparade in Deutschland, Frankreich, Italien, in der Schweiz und in England in genau dieser Woche im Laufe des Jahres 2007. Das waren Beyoncé und Shakira mit dem Hit Beautiful Liar.
1: Der Titel Beautiful Liar erschien 2006 auf der Deluxe-Edition von Beyoncés zweitem Studioalbum B-Day. Die Produzenten meinten, dass der Song gut als Duett machen würde und so wurde Shakira angefragt. Der Titel erreichte die Charts in sehr vielen Ländern und in vielen auch die Nummer 1, etwa in Deutschland, Italien und Frankreich.
0: Tja, und dies hier für zwei Wochen auf der Nummer 1 in der Singleparade in den USA im April 2007. Hier ist Akon und hier ist der Hit Doesn't

0: Für nicht weniger als 22 Wochen auf der Nummer 1 der Singleparade in Ungarn zwischen Februar und Oktober des Jahres 2009. Das war Katy Perry und der Hit Hot and Cold. Tja, und das war's dann für diesmal mit den Happy Days. Und bis zum nächsten Mal sagen wir Tschüss.
1: Und Tschüss.
2: Das war's mit Happy Days für heute. Mehr Happy Days in der nächsten Woche.

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Natürlich, für einen Goldrausch, da bin ich immer zu haben. Nicht nur an einem Samstagabend, von dem Sam Cooke gerade gesungen hat, sondern ja, eigentlich immer. Also auch jetzt gleich und sofort, denn so ein Goldrausch, der ist ja völlig ohne Nebenwirkungen. Oder sagen wir mal ohne negative Nebenwirkungen, denn ansteckend sind sie ja schon, die Golden Oldies aus den 50ern und aus den 60ern. Man möchte sie alle hören, aber natürlich nur die besten. Schön, dass ihr eingeschaltet habt, hier bei uns bei Novum FM. Mein Name ist Eckart Hannibal Heuermann. Hallo allerseits. Ich wünsche euch einen guten Empfang und natürlich wie immer gute Unterhaltung.

Bobby V mit Take Good Care of My Baby, aber das geht jetzt gerade nicht, denn ich muss mich ja um die Golden Oldies kümmern. Und da ist nämlich auch einiges zu tun. Die Golden Oldies von heute, die sind ziemlich alt, aus den 50ern und aus den 60ern. Die müssen gut abgestaubt werden, wie dieser von Little Peggy March.

0: Bei Petula Clark, da hieß es noch Cherry O. Und bei Peggy March, da wurde I Will Follow Him daraus.
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0: In den Zuschriften, die ich zu meinen Goldrauschen bekomme, da wird auch immer mal wieder der Wunsch geäußert, mehr Instrumentals zu spielen. Und das ist doch kein Problem. Das mache ich doch gerne, denn in den 50ern und in den 60ern, da waren sie besonders beliebt. Die Instrumentals Via Amapola von den Spotniks.

0: Das war Amapola von den Spotniks, einer Band, die ich auch mal live gesehen habe in einer Aula in Lemgo. Und ich muss sagen, das war nicht nur sehenswert, wie sie spielten, sondern vor allem auch sehr, sehr hörenswert. 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Und natürlich sind im heutigen Goldrausch auch einige meiner All-Time-Favorites mit dabei. Dieser steht ganz weit oben bei mir in meiner persönlichen Hitparade. The Sound of Silence, Simon & Garfunkel.
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Simon & Garfunkel mit The Sound of Silence, und ich glaube, diesen Song, den wird man auch in 100 Jahren noch gerne hören und im Radio spielen, sofern es dann noch Radio geben wird, weiß ich ja nicht. 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Heute jedenfalls gibt es jede Menge Radio, denn hier ist Goldrausch. Die Golden Oldies sind gut abgestaubt. Sie kommen heute aus den 50ern und aus den 60ern. Ja, Radio hören, das macht Spaß. Insbesondere natürlich mit den Beach Boys und ihrem Song Fun, Fun, Fun. 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

0: Fun, Fun, Fun. Das war sicherlich nicht der größte Hit der Beach Boys. Hier bei uns in Deutschland reichte es zum Platz 49 in den Charts, aber in England, da war es ein Platz 5.
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0: Der Song Dream Lover von Bobby Darin, der wurde im Jahre 1959 veröffentlicht. Und das war auch das Jahr, in dem die Firma Mattel die erste Barbie-Puppe auf der New Yorker Spielwarenmesse vorstellte. 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

Schöne Musik, die gab es auch schon in den 50er Jahren des letzten Jahrhunderts. Das war Bobby Darin mit Dream Lover. Just good music. Und wir bleiben noch eine Plattenlänge in den 50ern, denn im Jahre 1955 komponierte Alex North eine der bekanntesten und beliebtesten Melodien aller Zeiten, nämlich die Titelmelodie aus dem Film Unchained, also die Unchained Melody. Und im Jahre 1955 wurde diese Melodie auch sofort ein Nummer 1 Hit, zum Beispiel in der Version von Jimmy Young. Oh.

0: Unchained Melody aus dem Jahre 1955 in der Version von Jimmy Young. Und dieser Jimmy Young, der war in den 50er Jahren ein sehr bekannter, sehr beliebter und sehr berühmter Sänger. In den 60er Jahren wechselte er aber kurzerhand das Metier. Er heuerte bei der BBC an, wurde dort Moderator und Discjockey und war viele Jahrzehnte einer der beliebtesten. Erst bei Radio 1 und dann bei Radio 2.
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Das waren die Archies. Bitte nicht zu viel davon. Mach dick. Das war Sugar Sugar. 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We have to go back in time. Ich werde jetzt erst einmal einige weitere Golden Oldies für die zweite halbe Stunde Goldrausch gut abstauben, denn die werden gleich auch alle aus den 50er und aus den 60er Jahren stammen. Aber vorher und kurz nach der Halbzeitpause gibt's natürlich auch noch Musik, nämlich mal was Deutsches. Merci.

Na, dumm gelaufen und auch selbst schuld, wenn man den Namen seines Girls vergessen hat. Das war Michael Holm auf der Suche nach seinem Girl in Mendocino. Ihr braucht aber nicht weiter zu suchen, denn ihr hört richtig, nämlich Goldrausch. Ihr habt es euch hoffentlich bequem gemacht. Ich sitze auch ganz gemütlich und freue mich jetzt auf den nächsten Song. Das ist einer von Stevie Wonder. Yes to me, yes to you, yesterday.

Das war Stevie Wonder mit Yes to Me, Yes to You, Yesterday. Ja, lang ist's her und da muss ich doch auch mal gerade gucken, wann dieser Song und wo er in den Charts stand. Das Ganze war 1969 und es war ein Platz 2 in England und ein Platz 7 in den Vereinigten Staaten und hier bei uns in Deutschland, naja, Platz 15. 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Habt das gehört am Anfang dieses Jingles? Da war ein Klang von den Beatles zu hören und da habe ich doch mal eine gute Idee. Ich spiele einfach mal einen Song von den Rolling Stones. Hier sind sie mit Painted Black.

0: 1966 wollten die Rolling Stones alles schwarz gestrichen haben. Nie mehr Farbe, schwarz wie die Nacht, schwarz wie die Kohle. Painted Black. Ich mag's allerdings lieber bunt.
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0: Vor allem Golden Oldies, bunt gemischt. Und Elvis Presley, der mischt heute auch mit.

Elvis Presley marries the name of his latest flame. Seine neue Flamme heißt also Marie. Und den jüngeren Zuhörerinnen und Zuhörern muss ich vielleicht erklären, was damit eigentlich gemeint ist. Früher, da sagte man zu seiner Freundin auch, das ist meine Flamme. Oder sagt man Flamme sogar heute auch noch? Ich weiß es nicht.

0: Ein Nummer 1 Hit aus dem Jahre 1963, das waren die Chiffons mit He's So Fine, und dieser Song war sicherlich auch für George Harrison ein Ohrwurm, denn später hat er ja My Sweet Lord, na ich sage mal, sehr, sehr ähnlich komponiert.
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0: Und hier ist George Harrison, natürlich gemeinsam mit den anderen Beatles, und die Beatles singen jetzt und spielen Michelle.

Michelle, das war ein Song von den Beatles, die allerdings in ihrer Heimat im United Kingdom den Erfolg den Overlanders überließen. Die standen mit Michelle ganz weit oben in den englischen Top 20. Hier bei uns in Deutschland und im Rest Europas, da hörte man lieber die Beatles und in den Vereinigten Staaten. Nun, da hatten die Beatles Anfang 1966 sowieso gerade Stress. Viele Radiostationen boykottierten ihre Songs, denn John Lennon hatte in einem Interview mit dem Evening Standard gesagt, wir, also die Beatles, wir sind mittlerweile populärer als Jesus. Und das kam dort überhaupt nicht gut an. 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Wir sind im Jahre 1959 mit einem Song von den Drifters. Genau, das ist der Titel. Ein Hot 100-Hit von damals.

0: Das waren die Drifters mit einer Aufforderung zum Tanzen. Dance with me. Na, lieber nicht. Ich würde euch sowieso nur auf den Füßen rumstehen.
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0: Die besten Schlager. Da fällt mir, wenn es um die 60er Jahre geht, natürlich insbesondere Drafi Deutscher ein.

Das war Drafi Deutscher mit Cinderella Baby. Und wenn ich auf die Uhr schaue, dann sehe ich, dass ich mich in etwa 2 Minuten verabschieden sollte. Da brauche ich also einen ziemlich kurzen Song, am besten so um die 2 Minuten. Hier ist die Spencer Davis Group.

Das war die Spencer Davis Group und das war natürlich insbesondere auch ihr Sänger Stevie Winwood mit Somebody Help Me und das war auch schon Goldrausch für heute. Heute mit Golden Oldies aus den 50ern und aus den 60ern und ich hatte sie natürlich vor dem Abspielen gut abgestaubt. Ich freue mich schon auf den nächsten Goldrausch hier bei Novum FM und bis dahin macht's gut. Tschüss, bye bye, euer und ihr Eckart, Hannibal Neuermann.

Und zu Beginn dieser Ausgabe der RG Show lösen wir ein Versprechen ein und spielen Aber von Vinyl. Hier sind sie mit ihrem großen Hit So Long. Am Mikrofon Chris Necke. Hi.

aber So Long, das war die A-Seite von der B-Seite, die ich euch in der letzten Ausgabe gespielt habe. Was war denn jetzt die B-Seite? Dieser Song hier. Da konnte ich in der letzten Show nicht widerstehen. Haben wir gesagt, A-Seite machen wir heute. Lief gerade So Long. Ihr seid in der Artie-Show. Jetzt ein Song von 1980 von The Corgis von ihrem Album Dump Waiters. Don't say that it's over.

Song hat er mehrfach aufgenommen, weil ihm erst der Sound nicht gepasst hat. Gene Chandler, Groovy Situation. Wir finden in dieser Ausgabe der Andre Show noch eine Nummer von ihm, eine, die viel älter ist, aus den frühen 70ern. Jetzt erst eine Runde Scotch.

0: Madonna Old Holiday. Ah ne, Moment. MC Michael, DJ Sven und irgendeine unbekannte Studiomusikerin, die sie hier für die letzten 15 Sekunden dazugeholt haben. Ihr seid in der Andrew Show und wir greifen in unsere Kiste einfach mal machen. Bitte nicht zu laut drüber sprechen, wenn wir jetzt Viktor Worms ins Boot holen. 10 Kandidaten, die wir spielen könnten, stehen zur Auswahl. Ihr dürftet mitentscheiden und wir lüften jetzt, wer ganz vorne liegt.
1: Wir gucken alle ganz gespannt, was passiert. Im Augenblick sehen wir eine wunderschöne Grafik. Und wie ist das bei der Leichtathletik noch alle gleich auf? Gigi Anderson, Peter Cornelius, Niki Phillips und Brück sind noch drin. Peter Schilling im Augenblick, Tommy Steiner, Peter Schilling, Niki und... Ja, die drei. Tommy Steiner, Peter Schilling, Niki und Tommy Steiner. Einer der beiden macht's. Peter Schilling ist Dritter geworden, Gigi Anderson Vierter, wenn ich das richtig sehe. Es wird Niki! Zum ersten Mal! Olaf, heute die Linie ganz schnell rüber.
0: Und wir hören sie von ihrem Album, das so heißt, viele Titel, den wir hören, ganz oder gar nicht. Ah. Nicht zu laut drüber sprechen, bitte. Ich

als Niki klingt gigantisch von Vinyl, obwohl der Song ganz hinten verschwindet, also ganz eng geschnitten ist am Ende der Platte auf der B-Seite, ganz oder gar nicht. 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Fragt einfach beim Plattenhändler eures Vertrauens und bei solchen Platten, na, immer dran denken. Sprich nicht drüber. Hör sie heimlich. Das hier ist Nils Zedeker, leider nicht mehr unter uns, und er singt solo. Diesmal ohne seine Tochter. Wie hieß sie nochmal? Dara, glaube ich, ne? Breaking up is hard to do.

das Deal. Sehr dicker. Gestorben ist, habt ihr mitbekommen. Na, sehr traurig. Gerade haben wir gehört mit Breaking Up is Hard to Do. Aretha Franklin, auch schon lange tot. Oh, singen die hier Fun Vibrations? Oder war ein Fehlgriff? Ich dachte, das wäre jetzt hier so eine getragene Melodie. Nein, am Nils Sedeka trauen war, deswegen hört man auch nochmal für ein paar Sekunden seinen ganz großen Hit. Hat er mal live am Piano performt, als er gerade aufgestanden ist. Da saß er da im Pyjama und wurde von einem Kamerateam überrascht. Die sagten zu ihm, hey, sing nochmal. Und er setzt sich ans Klavier und dann klang es so.

Stimme klingt noch ein bisschen verschlafen, aber für nicht trainiert perfekt, oder? Die hier ist leider auch schon gestorben, Tammy Terrell. Mit einem Gehirntumor, ganz schlimm. Also drei Tote hintereinander. Aretha, Neil Sedaka und jetzt Tammy Terrell.

Brothers, ein Motown-Song. Ihr seid in der R&B-Show, jetzt Danny LeBlanc und Pete Carr. Er sitzt am Piano, Lenny singt und der Song, den wir hören, heißt Stronger Love.

0: spielen mit Night Fever, sondern mit More Than a Woman. Die Bee Gees, die quasi den ganzen Soundtrack von Saturday Night Fever geschrieben haben. More Than a Woman hatten wir in der letzten Show von den Taveras. Und da dachte ich, heute spielen wir es mal von den Bee Gees. Die haben es nämlich auch rausgebracht und unter anderem auch auf den Soundtrack gepackt. Aber dann habe ich die falsche Seite aufgelegt. Ist wurscht, dann hören wir, wir müssen eine Minute Pause machen, beziehungsweise Werbung, und hören dann gleich Baby Love von Babsi und Ingrid.
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Track, Nummer Party Lights. Eigentlich gar nicht vorgesehen, dass sie die Nummer singt. Sie war im Studio als Background-Sängerin bei Chancellor Records. Da gab es eine Pause und der Produzent hat sie zu sich gerufen und gesagt, hier, guck mal, ich habe ja noch so einen Song, da weiß ich noch nicht, wer den singen soll. Hast du Lust, dass wir das gerade zusammen aufnehmen? Sie so, ja. Er so, okay. Die Plattenfirma so, bringen wir raus. Party Lights, Claudine Clark. So, jetzt der einzige schöne Song auf dem Album Pet Sounds von den Beach Boys. Also finde ich zumindest der einzige, der so ein bisschen Ohrwurm-Charakter hat. Er heißt Wouldn't It Be Nice?

kam 1966 raus, das Album Pet Sounds. Wouldn't It Be Nice, der einzige Hit von diesem Album. Hier ist die Andre Show, eine Runde 80s Funk, sehr seltener 80s Funk, von The Fantastic Alims, Moving to the Beat. Und gleich eine Barry White Nummer von seinem Album Just Another Way

Das sind diese gigantischen Diana Ross-Nummern, die man so beiläufig entdeckt, wenn man ihre Alben durchhört. Swept Away heißt das Album, auf dem Missing You drauf war. Hat Lionel Richie für sie geschrieben. Gesungen hat sie es mal mit Smokey Robinson in Las Vegas bei einem gemeinsamen Auftritt. Es war unglaublich. Da haben sie sich auch angesungen mit Missing You. Und es hat sich angefühlt, als wären die beiden mal ein Liebespaar gewesen, was sich wiedergefunden hat. Was natürlich völliger Blödsinn ist, sind sie nie gewesen. Aber ich dachte, wenn Lionel Richie diesen wundervollen Song schon geschrieben hat, dann können wir ihn auch hören mit einer Nummer, die er selbst gesungen hat und die auf seinem Album war, und zwar auf dem Album Can't Slow Down. Sie heißt The Only One. Schieben wir noch dazwischen und danach widmen wir uns Barry White.

gut, ne? So, und jetzt widmen wir uns ihm. Dem King of Soul. Sag ich jetzt einfach mal. Ich weiß gar nicht, ob das offiziell ist, aber für mich ist es Barry White. Wir haben sein Album Just Another Way to Say auffliegen und hören die erste Nummer von der A-Seite. Heavenly, that's what you are to me. Und Barry macht diese Stunde voll. Wir hören uns gleich zum zweiten Teil dieser Ausgabe der R&J Show wieder.

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1: Die RJ-Show Stunde 2 und die beginnt mit Dusty Springfield. Von ihrem Album From Dusty with Love hören wir Brand New Me. Am Mikrofon Chris Necke.

vorbei, Einsatz verpasst. Wieder ein Beweis dafür, dass das hier eine Live-Show ist. Ihr seid in der Artie-Show. Das war Dusty Springfield, Brand New Me. Ist ein Cover. Das Original ist von Jerry Butler. Der hat die Nummer auch geschrieben. Nicht nur geschrieben, sondern auch rausgebracht. Seine Version klang so. Ja, ziemlich gut. Hören wir in der nächsten Ausgabe der Artie Show mal komplett und dann lüften wir auch das Geheimnis. Singt er wie Dusty, Make Me a Brand New Girl, oder heißt es in seiner Version, Make Me a Brand New Boy. Wir werden es erleben.

Die Superhops auch völlig unterbewertet. Storybook of Love. Ich habe eine kleine Neuentdeckung mit. Und gesagt, wir machen zwei Songs von Gene Chandler in dieser Show. Einen haben wir von einer Stunde gehört. Hier ist Groovy Situation. Und der Song, den ich neu entdeckt habe von ihm, heißt Simply Call It Love. Er ist von 1970. Wir hören ihn von Vinyl. Und dieser Song ist neu in dieser Show. Disco.

0: so eine Nummer, die von Vinyl einfach nur fantastisch klingt. The Fuzz und I Love You For So Many Reasons. Auch so ein Song, den sie ganz hinten reingeritzt haben ins Vinyl. Und das sind oft die Songs, die man nicht mehr gut hören kann, weil die Plattennadel sie nicht mehr richtig ausliest. Aber hier klingt alles glasklar. Also die Plattenfirma wusste, was sie tut. Color Records. Ihr hört die Archie Show.
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0: Wir sind Gallagher and Lyle mit Hurts.

0: hört die Andre Show. Willkommen zu unserer Rubrik Liedermacher für zwischendurch. Dann haben wir dabei die von mir hochverehrte Hildegard Knef. Sie war nicht nur Sängerin, sondern auch Schauspielerin. Und in Amerika hat man in den 60er Jahren gesagt, ohne sie auf der Bühne und auf der Leinwand wäre dieses Land arm. Und dabei hat sie viel erlebt. Im Krieg hat sie Nächte zwischen Leichen verbracht und ihr Leben war ein einziges Auf und Ab, sagt sie selbst.
1: Ich habe eigentlich nie eine Mittellage gehabt. Ich habe immer entweder sehr großen Erfolg gehabt oder ganz bedeutenden Misserfolg und wurde dann immer sehr angegriffen. Aber eine Zeit lang, in der ich absoluten Misserfolg hatte und gar nicht arbeiten konnte, war für mich sehr wichtig für das, was ich dann später getan habe. Also zurückblickend möchte ich sagen, dass ich diese paar Jahre, die ich da gehabt habe und die sehr unerfreulich waren, während sie waren, nicht missen möchte. Aber natürlich ist es, wenn man einen großen Erfolg hat, schon sehr schön für einen Schauspieler.
0: In ihren Chansons verbindet sie beides, Schauspiel und Gesangstalent. Und dieser Song hier war alles andere als ein Misserfolg. Ein Cover zwar, eins von Frank Sinatra, aber ein berühmtes im deutschsprachigen Raum. Es liegt auf die 45er von Mackie

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1: Und jetzt ein Krimi, bei dem ein Mord geschieht. Ermordet wird der Geliebte, verdächtigt wird der betrogene Ehemann. Er wird gehängt und die Mörderin bleibt auf freiem Fuß.

Könnte vom Sound her eine Phil Spector-Nummer sein, ist aber keine. Der Produzent hieß Greg Mark. Die Paris Sisters, I Love How You Love Me, von 1961. Und wir bleiben noch eine Runde im Jahr 1961, hören noch eine Girl Group. Diesmal eine, die tatsächlich von Phil Spector produziert wurde. Und das sind die Crystals. Der Song, den wir hören, heißt

0: Ja, eine schöne Nummer, ne? Robert John und So Long Since I Felt This Way. Die Artie Show, ich dachte, wir lehnen uns noch mal eine Runde weit aus dem Fenster.
1: Sprich nicht drüber, sprich nicht drüber.
0: Und spielen den hier.
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0: Aber nicht mit dieser Nummer. Roy Black. Keiner kann so kitschig singen wie Roy Black. Aber es gibt so zwei, drei Songs von ihm aus den 80ern. Die haben was. Die haben eine Melodie, die was mit mir macht. Und dazu gehört, in Japan geht die Sonne auf. Damit ist er 1986 in der ZDF-Hitparade aufgetreten. Und ich habe die Nummer hier. Ihr müsst es mir vielleicht verzeihen. Aber allein die Background-Sängerin im Refrain machen das Lied für uns wert. Hier ist Roy Black in unserer Rubrik. Einfach mal machen. In Japan geht die Sonne auf.

Rubrik einfach mal machen. Roy Black. In Japan geht die Sonne auf. Oh, Telefon. Ja, hallo? Ja, hallo, Chef. Ja. Roy Black rausschneiden? Das geht nicht. Okay. Wird gemacht.

einen Song aufzulegen. So, jetzt ist sie drin, die CD, und läuft hoffentlich. Es ist ein romantischer Song. Einer für und über Mandy. Hier ist Barry Manilow. Die RG-Show sagt Tschüss bis zur nächsten Runde. Am Mikrofon war Chris Necke. Bye.

Guck mal hier, ich habe noch einen vergessen, den ich noch spielen wollte. Wir haben noch ein paar Minuten. Sheena Easton, Right or Wrong. So, jetzt aber, ciao, macht's gut. Falls noch einer reinpasst gleich, nehmen wir noch die Stylistics. Ne? Wir können ja hier machen, was wir wollen, ohne Chef. Let's put it all together. Das aber dann wirklich die letzte Nummer. So, Chris Neckel sagt bye bye. Bis zur nächsten Runde.

0: Die neuesten Hits haben wieder Pause in den nächsten zwei Stunden. Dafür gibt es good old funky stuff. Hier ist wieder Funky Town mit Oldschool Funk Soul und Disco. Am Mikrofon Thomas Krieger. Herzlich willkommen in der Funky Town Gemeinde. Heute am Anfang die BB&Q Band mit I'm a Dreamer. Stammt aus ihrem letzten Album Genie von 1985. Rüber geht's nach Frankreich. Und zwar mit der Formation Delight. Is it too late?
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Gute Laune Musik, Delight, Is It Too Late? Ich hoffe doch, dass es nicht zu spät ist. Ich habe nämlich noch ein paar Heavy Vibes für euch. Und zwar die vom Montana Sextett. Heavy Vibes im LA Remix.

das Vibraphon, dafür ist er bekannt. Vincent Montana Jr., der steckt hinter dem Projekt Montana Sextet. Who Needs Enemies, das war wohl ihr größter Hit. Ride Like the Wind, ursprünglich von Christopher Cross. Davon hat das Montana Sextet eine Coverversion gemacht. Und dann gab es noch das hier, Heavy Vibes. Bei Funky Town gab es den LA Remix aus dem Jahr 1992. Jetzt Musik aus Großbritannien mit der Dig Band starring Dinah Carroll. We Bring the Party. Eine sehr gute Idee, finde ich.

Running with the Night, Lionel Richie. Das war die zweite Single, die aus dem Album Can't Slow Down ausgekoppelt wurde. Richard Marx hat die Backvocals gesungen. Auch die Rückseite, die kann man sich durchaus mal anschauen, könnte super fein sein. Super fein, From Behind, The Schoolboys.

0: Super Fine from Behind. Alles nach dem Motto, auch ein schöner Rücken kann entzücken. Obwohl die Schoolboys da wohl die etwas tieferen Regionen gemeint haben. Das muss dann jeder selber entscheiden, was er da näher unter die Lupe nimmt. Musikwünsche sind wieder eingetrudelt in der Funky Town Zentrale. Michael Herne aus Dresden hört gern Funky Town und wünscht sich die Crown Heights Affair. Und zwar mit Somebody Tell Me What to Do.
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0: Hörerwunsch.

0: Crown Heights Affair. Somebody Tell Me What To Do. Von dem grandiosen Album Think Positive, 1982, meine ich, ist das herausgekommen. So, und wenn auch du einen Musikwunsch hast, den Funky Town erfüllen soll, dann bitte einmal aufgemerkt.
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0: Genau dahin. Name und Wohnort bitte mit aufschreiben. Ich werde dann den Musikwunsch in der nächst erreichbaren Show erfüllen. Jetzt Norman Connors, Take It To The Limit. Phyllis St. James hat das geschrieben. Lead Vocals eine Dame, die sich Ada Rita nennt.

Niederländischen Top 40 notiert. Rappo Kleppo, Joe Batan. Vom Namen her könnte man meinen, der kommt aus Holland wegen der 2A. Stammt allerdings aus Spanish Harlem, New York. Joe Batan ist auch heute noch als Sänger und Produzent unterwegs. Die Produzenten von diesem Track hier, die waren wohl sehr stark von Michael Jacksons Thriller inspiriert. Ob das eine gute Idee war oder nicht, überlasse ich jetzt mal euch. Hier ist Yvonne Cage, Doing It in a Haunted House.

finde, das ist so ein bisschen aus der Kategorie besser gut geklaut als schlecht gemacht, selbst gemacht. Yvonne Gage, Doing It in a Haunted House. Das Damentrio Raw Silk, das wurde von zwei ehemaligen Mitgliedern der Formation Crown Heights Affair zusammengestellt. Ron Dean Miller und Bert Wright. Durchaus erfolgreich, zumindest in den USA, war Doing It to the Music. Oder Do It to the Music, so muss es richtig heißen. Raw Silk.

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In wenigen Minuten starten wir in die zweite Stunde. Wird sensationell, denn es ist auch wieder ein Mix von Klaus Braun dabei. Und unter anderem Musik von Chaka Khan, Fate.

0: Und die Pointer Sisters, Dare Me. Jetzt noch Julius Brown, Party. Bis gleich.
1: Dranbleiben. 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

0: The Music Sounds Better With You. Viele werden die Musik daher kennen. Stardust hatte 1998 einen Hit damit. Aber die Musik war nicht aus eigener Feder. Die Kenner werden es wissen, das hier war das Original. Daher kommen die Samples. Fate, Chaka Khan, wurde allerdings nie als Single veröffentlicht. Ein herzliches Willkommen in der zweiten Stunde von Funky Town, The Grooviest Radio Show in deinem Radio, mit mir Thomas Kreher. Hallo! In dieser Stunde habe ich wieder einen sehr schönen Mix von Klaus Braun aus dem Studio Franken auf der Playlist. Das wird grandios. Jetzt aber erst einmal Kool & The Gang und Deodato. Night People!
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In der Zeit, als sie mit Deodato zusammengearbeitet haben, das war so ab 1979, da hatten sie ihren größten Erfolg. Cool and the Gang. Night People aus dem Album Celebrate. 1980 war's. Manchmal täuscht man sich ja. Zum Beispiel habe ich früher immer gedacht, Vicky D, das wäre eine Einzelinterpretin. Stimmt aber gar nicht. Vicky D ist eine Gruppe. Viel haben sie allerdings nicht gemacht. Zwei Singles. Mystery Lover, das geht mehr so in Richtung Reggae. Und das hier, The Speed is Mine. Hier ist Vicky D.

Vicky D. This Beat is Mine. Stieg immerhin bis Platz 11 der US Dance Charts 1981. So, jetzt gibt es einen Klassiker von BT Express. In dieser Formation hat Michael Jones, der ist uns besser bekannt als Kashif, Keyboard gespielt. Von 1976 bis 1979 hat er das gemacht. Bei diesem Track war er allerdings noch nicht dabei, denn das stammt aus dem Jahr 1975. BT Express und Express.

In loser Reihenfolge mixt Klaus Braun aus dem Studio Franken für Funky Town. Auch heute hat er wieder einen sehr schönen Mix für uns gemacht. Es wird kuschelig, smooth and funky. Funky Town in the Mix mit Klaus Braun.

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1: Schön was zum Relaxen, unser Funky Town Mix von Klaus Braun. Surface, die SOS Band, The Controllers, Juicy, M2Me und die Mary Jane Girls. Sehr schön gemacht. Vielen Dank, Klaus. Wir freuen uns auf den nächsten Mix. Jetzt die Pointer Sisters, Dare Me.

Video zu Dermi. Das zeigt zwei Frauen beim Wrestling. Und das gibt es in zwei Versionen, eine zensierte und eine unzensierte. In beiden Versionen machen beide Frauen gegen Ende sexuelle Bewegungen. Und in der unzensierten Version ziehen sie sich ihre Bikinis aus und tanzen nackt, bis das Lied zu Ende ist. Na sowas. So manch einer sagt da vielleicht, das ist genau das, was ich mag. Like I Like It. Hier ist Aura.

eng mit der Formation Slave verbunden. Aura aus Dayton, Ohio. Unter dem Namen Deja sind sie auch noch aufgetreten. Like I Like It. Wer Funky Town öfter hört, der weiß es ganz sicher. Ich lege ganz gern was aus dem Hause Jacques Fred Petrus Mauro Malavasi auf. Also BB&Q Band, heute schon gehabt. Change, High Fashion und so. Und da gibt es noch ein Projekt, welches wir bei Funky Town noch gar nicht dabei hatten. Ja, das heißt Sync. Und das kommt jetzt. Street Level.

0: geschrieben von Kashif. Street Level Sync. Ich habe fast fertig. Mehr Good Old Funky Stuff gibt es nächste Woche. Dann natürlich eine neue Ausgabe von Funky Town, The Groovest Radio Show. Ich wühle im Archiv und suche was Schönes für uns raus. Und ihr könnt ja mal hier schauen.
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0: Dort die Playlist der Show, den Track of the Day und alle Sendezeiten von Funky Town. Ein Like von dir gefällt auch mir. Heute noch die Street Angels mit Dressing Up. Keep it funky. Allzeit good times. Das sagt Thomas Kreher, euer Mr. Funky Town. Tschüss, bis nächste Woche.

Was für ein bezauberndes Wochenende liegt hinter uns. Ein feines Wochenende, trotz Vollmond am vergangenen Freitag. Das muss man dazu sagen, die Mondfühligen unter uns sind diesbezüglich im Thema, aber es war lang, extra lang. Und die gute Nachricht, mit dem richtigen Brückentag ist das nächste XXL-Wochenende gar nicht mehr weit. In exakt 3 Wochen Pfingstwochenende und das Wochenende davor, sprich in 2 Wochen Donnerstag, Christi Himmelfahrt, im Volksmund Vatertag. Und das bedeutet, jetzt wird der Ball rund, wer es noch nicht getan hat, schnell noch am darauffolgenden Freitag, das ist dann der 15. Mai, einen Brückentag nehmen. Also, ich persönlich mag den Mai, viele mögen den Sommer noch viel lieber. Liebe Leute, am 1. Juni, meteorologischer Sommeranfang, das sind gute Nachrichten, so kennen und mögen wir diese Sendestrecke und wir legen direkt los. Der Love Train, er setzt sich in Bewegung, wir sind die OJs.

Deine Love Time, heute die erste Ausgabe im Monat Mai. Stell dir mal das nachfolgende Bild vor. New York, Proberaumatmosphäre, überall Gitarren, Kabel, dieser typische Rock'n'Roll-Geruch in der Luft und plötzlich geht die Tür auf und rein spaziert niemand Geringeres als Robbie Williams, mit dabei seine Frau Ada Field. Und wen treffen sie da? Genau, Jon Bon Jovi und seine Band, mitten in den Proben für ihr großes Comeback. Kein kleines Treffen unter Kollegen, eher ein echtes Gipfeltreffen zweier Bühnengiganten. So kann man es ausdrücken. Wenn solche Größen zusammenkommen, bleibt es nicht zwingend nur beim Reden. Insider sagen, Robbie und John sollen spontan zusammen gesungen haben. Der Anlass? Bon Jovi stehen vor einem riesigen Sommer. Ab Juli startet ihre Forever Tour 2026 und das gleich mit mehreren Shows im legendären Madison Square Garden. Und Robbie, er lässt es sich nicht nehmen, persönlich zu unterstützen. Die beiden verbindet mehr als nur Musik. Sie teilen echte Kämpfergeschichten, denn beide wissen nur zu gut, wie hart der Weg nach oben und zurück sein kann. Robbie Williams kämpfte jahrelang mit sich selbst. Drogen, Depressionen, Zweifel. Und auch Jon Bon Jovi stand vor ein paar Jahren an einem Punkt, an dem viele dachten, das war's. Seine Stimme machte plötzlich nicht mehr mit. Vor 4 Jahren eine komplizierte Stimmband-OP. Was folgte? Harte Arbeit, Therapie, Rückschläge und vor allem immer wieder Zweifel. Er selbst nennt es einen echten Kampf. Aber, das ist vielleicht die schönste Nachricht, er hat ihn gewonnen. Und jetzt kommt die große Frage, was passiert, wenn diese beiden zusammen aufeinandertreffen? Live auf der Bühne? Gerüchte, die gibt es. Es wird Überraschungen geben. Wir dürfen gespannt sein. Im Übrigen, offiziell bestätigte Konzerte von Bon Jovi in Deutschland gibt es gegenwärtig nicht. Aber Robbie Williams, der spielt am 5. und 6. Juni in der Merkur-Spiel-Arena in Düsseldorf. Ein echtes Konzerthighlight, ohne Frage. Hier ist Robbie Williams höchstpersönlich. Sexed up.

Bon Jovi und Robbie Williams. Deine Love Time heute am 3. Mai. Gleich Live-Tracks in dieser Sendestrecke. Vorher das hier. Everlast.

Around and Fell in Love, Elvin Bishop. Willkommen zur Big Live Tracks am Sonntagabend. Wenn du auf Songs stehst, die dich gleichzeitig pushen und mitten ins Herz treffen, dann kommst du an den Imagine Dragons eigentlich nicht vorbei. Die Band rund um Frontmann Dan Reynolds, sie hat es geschafft, Stadion-Sound und echte Emotionen perfekt zu verbinden. Egal ob Radioactive oder auch Believer, das sind Tracks, die sofort in irgendeiner Form, Art und Weise unter die Haut gehen. Mit über 70 Millionen zertifiziert verkauften Tonträgern, einer der kommerziell erfolgreichsten Gruppen des 21. Jahrhunderts. Und live haben die Jungs einiges zu bieten. Vor 3 Jahren erschien ihr Live-Album Imagine Dragons live in Vegas. Wir hören rein. 2 Songs, nicht die üblichen Verdächtigen. Das kann jeder. Wir können anders. One Day und Next to Me.

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Live-Tracks in deiner Halftime am Sonntagabend. Die Imagine Dragons. Herr Viktor, der verabschiedet sich an dieser Stelle, zumindest für diese Stunde. Nach 23 Uhr hören wir uns wieder. Dann in üblicher Weise mit deinem ganz persönlichen Horoskop. Heute geht es um, Achtung, Cliffhanger. Bis gleich. Hier sind Klänge von London Beat. A Better Love.

Was für ein bezauberndes Wochenende liegt hinter uns. Ein feines Wochenende, trotz Vollmond am vergangenen Freitag. Das muss man dazu sagen, die Mondfühligen unter uns sind diesbezüglich im Thema, aber es war lang, extra lang. Und die gute Nachricht, mit dem richtigen Brückentag ist das nächste XXL-Wochenende gar nicht mehr weit. In exakt 3 Wochen Pfingstwochenende und das Wochenende davor, sprich in 2 Wochen Donnerstag, Christi Himmelfahrt, im Volksmund Vatertag. Und das bedeutet, jetzt wird der Ball rund, wer es noch nicht getan hat, schnell noch am darauffolgenden Freitag, das ist dann der 15. Mai, einen Brückentag nehmen. Also, ich persönlich mag den Mai, viele mögen den Sommer noch viel lieber. Liebe Leute, am 1. Juni, meteorologischer Sommeranfang, das sind gute Nachrichten, so kennen und mögen wir diese Sendestrecke und wir legen direkt los. Der Love Train, er setzt sich in Bewegung, wir sind die OJs.

Time. Heute die erste Ausgabe im Monat Mai. Stell dir mal das nachfolgende Bild vor. New York, Proberaumatmosphäre, überall Gitarren, Kabel, dieser typische Rock'n'Roll-Geruch in der Luft und plötzlich geht die Tür auf und rein spaziert niemand Geringeres als Robbie Williams, mit dabei seine Frau Ada Field. Und wen treffen sie da? Genau, Jon Bon Jovi und seine Band mitten in den Proben für ihr großes Comeback. Kein kleines Treffen unter Kollegen, eher ein echtes Gipfeltreffen zweier Bühnengiganten. So kann man es ausdrücken. Wenn solche Größen zusammenkommen, bleibt es nicht zwingend nur beim Reden. Insider sagen, Robbie und John sollen spontan zusammen gesungen haben. Der Anlass? Bon Jovi stehen vor einem riesigen Sommer. Ab Juli startet ihre Forever Tour 2026 und das gleich mit mehreren Shows im legendären Madison Square Garden. Und Robbie, der lässt es sich nicht nehmen, persönlich zu unterstützen. Die beiden verbindet mehr als nur Musik. Sie teilen echte Kämpfergeschichten, denn beide wissen nur zu gut, wie hart der Weg nach oben und zurück sein kann. Robbie Williams kämpfte jahrelang mit sich selbst. Drogen, Depressionen, Zweifel. Und auch Jon Bon Jovi stand vor ein paar Jahren an einem Punkt, an dem viele dachten, das war's. Seine Stimme machte plötzlich nicht mehr mit. Vor 4 Jahren eine komplizierte Stimmband-OP. Was folgte? Harte Arbeit, Therapie, Rückschläge und vor allem immer wieder Zweifel. Er selbst nennt es einen echten Kampf. Aber, das ist vielleicht die schönste Nachricht, er hat ihn gewonnen. Und jetzt kommt die große Frage, was passiert, wenn diese beiden zusammen aufeinandertreffen? Live auf der Bühne? Gerüchte, die gibt es. Es wird Überraschungen geben. Wir dürfen gespannt sein. Im Übrigen, offiziell bestätigte Konzerte von Bon Jovi in Deutschland gibt es gegenwärtig nicht. Aber Robbie Williams, der spielt am 5. und 6. Juni in der Merkur-Spiel-Arena in Düsseldorf. Ein echtes Konzert-Highlight, ohne Frage. Hier ist Robbie Williams höchstpersönlich. Sexed Up.

Bon Jovi und Robbie Williams. Deine Lovetime heute am 3. Mai. Gleich Live-Tracks in dieser Sendestrecke. Vorher das hier. Everlast.

went around and fell in love. Elvin Bishop. Willkommen zu Big Live Tracks am Sonntagabend. Wenn du auf Songs stehst, die dich gleichzeitig pushen und mitten ins Herz treffen, dann kommst du an den Imagine Dragons eigentlich nicht vorbei. Die Band rund um Frontmann Dan Reynolds, sie hat es geschafft, Stadion-Sound und echte Emotionen perfekt zu verbinden. Egal ob Radioactive oder auch Believer, das sind Tracks, die sofort in irgendeiner Form, Art und Weise unter die Haut gehen. Mit über 70 Millionen zertifiziert verkauften Tonträgern, eine der kommerziell erfolgreichsten Gruppen des 21. Jahrhunderts. Und live haben die Jungs einiges zu bieten. Vor 3 Jahren erschien ihr Live-Album Imagine Dragons Live in Vegas. Wir hören rein. 2 Songs, nicht die üblichen Verdächtigen.

Live-Tracks in deiner Halftime am Sonntagabend. Die Imagine Dragons. Herr Viktor, der verabschiedet sich an dieser Stelle, zumindest für diese Stunde. Nach 23 Uhr hören wir uns wieder, dann in üblicher Weise mit deinem ganz persönlichen Horoskop. Heute geht es um, Achtung, Cliffhanger. Bis gleich. Hier sind Klänge von London Beat, A Better Love.

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